0: er. Bundesbildungsministerin Prien müsse jetzt die Initiative ergreifen. Deutschland brauche einen Bildungsgipfel von Bund, Ländern und Kommunen, so Schmidt. In Oslo wird heute der norwegische König Harald beigesetzt. Es werden Gäste aus verschiedenen europäischen Königshäusern und aus der Politik erwartet. Harald war Ende August im Alter von 89 Jahren gestorben.
1: Der norwegische König war im Volk sehr beliebt. Deshalb rechnet man damit, dass bis zu 200.000 Menschen in die Osloer Innenstadt strömen werden. Das gesamte Zentrum ist abgesperrt und die Polizei spricht von einem der größten Einsätze ihrer Geschichte. Um 12 Uhr wird der Sarg des Königs in einer Prozession vom Schloss bis zur Domkirche gebracht, wo mit einem Gottesdienst Abschied von ihm genommen wird. Beigesetzt wird er im Mausoleum in der Akershus Festung. Erst dann werden die Fahnen wieder voll gehisst und der neue König Håkon gefeiert. Aus Oslo, Sigrid Harms.
0: Zum Fußball. Ein hart erkämpfter Sieg, aber auch Sorgen beim BVB. Borussia Dortmund ist mit einem Erfolg gegen den FC Villarreal in die Champions League gestartet. Überschattet wurde das 3:2 allerdings von gesundheitlichen Problemen bei Konstantinos Karezas. Der griechische Neuzugang musste mit Kreislaufproblemen schon in der ersten Hälfte mit einer Trage vom Platz gebracht werden.
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3: Im Saarland liegen aktuell viele Wolken über uns, bei ungefähr 18 Grad. In den kommenden Stunden ändert sich daran wenig. Weiter bedeckt und heute kann es leicht regnen. Die Temperaturen steigen auf etwa 20 bis 21 Grad. Nachts dann runter auf rund 12 bis 13 Grad. Und so wird's die nächsten Tage bei uns. Donnerstag freundlich, trocken, morgens um die 9 und tagsüber um die 22 Grad. Freitag bleibt es meist trocken bei etwa 21 Grad.

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1: Ich bin Katrin Müller. Im Zollkonflikt zwischen den USA und Kanada geht es Schlag auf Schlag weiter. Nach den jüngsten Zöllen aus Ottawa kommt prompt eine Antwort aus Washington. Die Trump-Regierung kündigte Einfuhrverbote für bestimmte Produkte aus dem Nachbarland an. 3 Tage nach dem haushohen Sieg der AfD über die regierende CDU in Sachsen-Anhalt treffen die Chefs der beiden Parteien im Bundestag aufeinander. Die AfD-Partei und Fraktionsvorsitzende Weidel eröffnet heute als Oppositionsführerin die Generaldebatte in der Haushaltswoche. Anschließend redet Bundeskanzler und CDU-Chef Merz. Gestern hatte bereits Finanzminister Klingbeil seine Pläne für das kommende Jahr verteidigt.
2: Kanzler Merz und Finanzminister Klingbeil sind in der Haushaltsdebatte von der Opposition scharf kritisiert worden. Sie warf der Regierung Rechentricks und rekordverdächtiges Chaos vor. Klingbeil hielt dagegen. Die Koalition habe schmerzhafte Kompromisse machen und bei Finanzhilfen und Subventionen kürzen müssen. Nur so entstünden Spielräume für Investitionen in die Zukunft. Die AfD kritisierte vor allem die hohe Verschuldung und warf der Regierung verfassungswidrige Buchungstricks vor. Fürs kommende Jahr sind Ausgaben von über 550 Milliarden Euro und insgesamt mehr als 200 Milliarden Euro neue Schulden geplant. Aus Berlin, David Riemer.
1: Der mutmaßliche Saboteur hinter den Angriffen auf Stromleitungen in 3 Bundesländern wollte offenbar weitermachen. NRW-Innenminister Reul sagte, im Moment spreche alles für einen Einzeltäter. Festgenommen wurde der 48-Jährige bei Aachen, nachdem er einer Polizistin verdächtig aufgefallen war.
3: Als die Polizei den Mann schnappte, hatte er weitere Sprengmittel dabei. Auch in einem Zelt im Unterholz fanden die Beamten Sprengladungen. NRW-Innenminister Reul sagt deshalb ziemlich deutlich, der war immer noch unterwegs und wollte weitermachen. Dieses Spiel ist beendet worden. Die Ermittler prüfen trotzdem weiter, ob noch jemand beteiligt war. Zoe Tassovali, Nachrichtenredaktion.
1: Zum Sport. Borussia Dortmund hat zum Auftakt der Ligaphase der Fußball-Champions League mit viel Mühe gewonnen. Gegen den spanischen Erstligisten FC Villarreal siegte der BVB mit 3:2. Und Deutschlands Basketballerinnen haben erstmals in ihrer Geschichte das Viertelfinale bei der WM erreicht. Das Team besiegte Außenseiter Südkorea bei dem Heimturnier in Berlin ungefährdet mit 94:56.
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4: Im Saarland ist es gerade bedeckt, dazu um die 18 Grad. In den kommenden Stunden bleibt der Himmel grau und heute kann zwischendurch leichter Regen dabei sein. Die Höchstwerte liegen bei etwa 21 Grad. Nachts geht's runter auf ungefähr 12 bis 13 Grad. Und so wird's die nächsten Tage bei uns. Donnerstag freundlich und trocken, morgens um die 9, am Tag um die 22 Grad. Freitag meist trocken bei rund 21 Grad.

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1: Ich bin Katrin Müller. In der Haushaltswoche im Bundestag steht heute Vormittag der Etat des Kanzleramts auf der Tagesordnung. Die Debatte wird von der Opposition traditionell für eine Abrechnung mit der Politik der Regierung insgesamt genutzt.
2: Finanzminister Klingbeil plant fürs kommende Jahr Ausgaben von über 555 Milliarden Euro. Gleichzeitig soll die Neuverschuldung deutlich steigen. Insgesamt sind mehr als 200 Milliarden Euro neue Schulden vorgesehen. Ein großer Teil des Geldes soll in die Verteidigung fließen. Mehrere Milliarden Euro sind auch für die Unterstützung der Ukraine vorgesehen. Finanziert werden soll ein Teil der Mehrausgaben unter anderem durch höhere Steuern auf Tabak, Alkohol, Sekt und eine neue Plastikabgabe. Ab 2028 drohen allerdings Milliardenlücken im Haushalt. Aus Berlin, David Riemer.
1: Im Zollkonflikt zwischen den USA und Kanada geht es Schlag auf Schlag weiter. Nach den jüngsten Zöllen aus Ottawa kommt prompt eine Antwort aus Washington. Die Trump-Regierung kündigte Einfuhrverbote für bestimmte Produkte aus dem Nachbarland an. In Oslo wird heute der norwegische König Harald beigesetzt. Es werden Gäste aus verschiedenen europäischen Königshäusern und aus der Politik erwartet. Harald war Ende August im Alter von 89 Jahren gestorben.
3: Der norwegische König war im Volk sehr beliebt. Deshalb rechnet man damit, dass bis zu 200.000 Menschen in die Osloer Innenstadt strömen werden. Das gesamte Zentrum ist abgesperrt und die Polizei spricht von einem der größten Einsätze ihrer Geschichte. Um 12 Uhr wird der Sarg des Königs in einer Prozession vom Schloss bis zur Domkirche gebracht, wo mit einem Gottesdienst Abschied von ihm genommen wird. Beigesetzt wird er im Mausoleum in der Akershus Festung. Aus Oslo, Sigrid Harms.
1: Zum Sport. Borussia Dortmund hat zum Auftakt der Ligaphase der Fußball Champions League mit viel Mühe gewonnen. Im Duell mit dem spanischen Erstligisten FC Villarreal siegte der BVB mit 3:2. Überschattet wurde die Partie von der Auswechslung des Neuzugangs Konstantinos Karezas, der in der ersten Hälfte nach Kreislaufproblemen mit einer Trage vom Feld und ins Krankenhaus gebracht werden musste. Und Deutschlands Basketballerinnen haben erstmals in ihrer Geschichte das Viertelfinale bei der WM erreicht. Das Team besiegte Außenseiter Südkorea bei dem Heimturnier in Berlin ungefährdet mit 94:56 und trifft am Donnerstag auf Europameister Belgien.
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4: Draußen im Saarland, dichte Wolken und etwa 18 Grad. In den nächsten Stunden bleibt's bedeckt und heute sind auch mal ein paar Tropfen als leichter Regen möglich. Später werden um die 21 Grad erreicht, in der Nacht kühlt es auf etwa 12 bis 13 Grad ab. Und so wird's die nächsten Tage bei uns. Donnerstag trocken mit etwas Sonne, morgens um die 9, nachmittags um die 22 Grad. Freitag weiterhin überwiegend trocken bei rund 21 Grad.

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1: Ich bin Katrin Müller. Im Zollkonflikt zwischen den USA und Kanada geht es Schlag auf Schlag weiter. Nach den jüngsten Zöllen aus Ottawa kommt prompt eine Antwort aus Washington. Die Trump-Regierung kündigte Einfuhrverbote für bestimmte Produkte aus dem Nachbarland an. 3 Tage nach dem haushohen Sieg der AfD über die regierende CDU in Sachsen-Anhalt treffen die Chefs der beiden Parteien im Bundestag aufeinander. Die AfD-Partei und Fraktionsvorsitzende Weidel eröffnet heute als Oppositionsführerin die Generaldebatte in der Haushaltswoche. Anschließend redet Bundeskanzler und CDU-Chef Merz. Gestern hatte bereits Finanzminister Klingbeil seine Pläne für das kommende Jahr verteidigt.
2: Kanzler Merz und Finanzminister Klingbeil sind in der Haushaltsdebatte von der Opposition scharf kritisiert worden. Sie warf der Regierung Rechentricks und rekordverdächtiges Chaos vor. Klingbeil hielt dagegen, die Koalition habe schmerzhafte Kompromisse machen und bei Finanzhilfen und Subventionen kürzen müssen. Nur so entstünden Spielräume für Investitionen in die Zukunft. Die AfD kritisierte vor allem die hohe Verschuldung und warf der Regierung verfassungswidrige Buchungstricks vor. Fürs kommende Jahr sind Ausgaben von über 550 Milliarden Euro und insgesamt mehr als 200 Milliarden Euro neue Schulden geplant. Aus Berlin, David Riemer.
1: Der mutmaßliche Saboteur hinter den Angriffen auf Stromleitungen in 3 Bundesländern wollte offenbar weitermachen. NRW-Innenminister Reul sagte, im Moment spreche alles für einen Einzeltäter. Festgenommen wurde der 48-Jährige bei Aachen, nachdem er einer Polizistin verdächtig aufgefallen war.
3: Als die Polizei den Mann schnappte, hatte er weitere Sprengmittel dabei. Auch in einem Zelt im Unterholz fanden die Beamten Sprengladungen. NRW-Innenminister Reul sagt deshalb ziemlich deutlich, der war immer noch unterwegs und wollte weitermachen. Dieses Spiel ist beendet worden. Die Ermittler prüfen trotzdem weiter, ob noch jemand beteiligt war. Zoe Tassovali, Nachrichtenredaktion.
1: Zum Sport. Borussia Dortmund hat zum Auftakt der Ligaphase der Fußball Champions League mit viel Mühe gewonnen. Gegen den spanischen Erstligisten FC Villarreal siegte der BVB mit 3:2. Und Deutschlands Basketballerinnen haben erstmals in ihrer Geschichte das Viertelfinale bei der WM erreicht. Das Team besiegte Außenseiter Südkorea bei dem Heimturnier in Berlin ungefährdet mit 94:56.
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4: Im Saarland liegen aktuell viele Wolken über uns, bei ungefähr 18 Grad. In den kommenden Stunden ändert sich daran wenig. Weiter bedeckt und heute kann es leicht regnen. Die Temperaturen steigen auf etwa 20 bis 21 Grad. Nachts dann runter auf rund 12 bis 13 Grad. Und so wird's die nächsten Tage bei uns. Donnerstag freundlich, trocken, morgens um die 9 und tagsüber um die 22 Grad. Freitag bleibt es meist trocken bei etwa 21 Grad.

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0: 6 Uhr, hier ist euer City-Radio. Und das sind, mit KI-Unterstützung, die aktuellen Temperaturen für eure City. Riegelsberg 14, Schwalbach 15, Bexbach 15, Schiffweiler 14 und Namborn 14 Grad. Mehr vom Wetter gleich.
1: Und jetzt in Kürze das Wichtigste aus dem Saarland und der Region. Dichte Rauchwolken über Eppelborn. Ein Brand in einem landwirtschaftlichen Gebiet sorgt für weiträumige Sichtbehinderungen. Feuerwehr und Behörden sind im Einsatz. Die Bevölkerung wird zur Vorsicht gemahnt. Alarmierende PISA-Ergebnisse mahnen zum Handeln. Rund ein Drittel der 15-Jährigen in Deutschland scheitert an den Basiskompetenzen. Das Saarland legt deshalb den Schwerpunkt künftig auf bessere Sprachförderung, frühere Unterstützung und systematisches Bildungsmonitoring. Vielzel, bis zu 30 Grad und ein letztes Sommergefühl. Der Dienstag bringt Hitze, gefolgt von freundlichen Spätsommertagen mit deutlich gemäßigteren Temperaturen und ersten herbstlichen Abenden. Ausführliches dazu gleich um halb. Jetzt die Meldungen aus aller Welt.
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2: Ich bin Diana Kramer. In der Haushaltswoche im Bundestag steht heute Vormittag der Etat des Kanzleramts auf der Tagesordnung. Die Debatte wird von der Opposition traditionell für eine Abrechnung mit der Politik der Regierung insgesamt genutzt.
3: Finanzminister Klingbeil plant fürs kommende Jahr Ausgaben von über 555 Milliarden Euro. Gleichzeitig soll die Neuverschuldung deutlich steigen. Insgesamt sind mehr als 200 Milliarden Euro neue Schulden vorgesehen. Ein großer Teil des Geldes soll in die Verteidigung fließen. Mehrere Milliarden Euro sind auch für die Unterstützung der Ukraine vorgesehen. Finanziert werden soll ein Teil der Mehrausgaben unter anderem durch höhere Steuern auf Tabak, Alkohol, Sekt und eine neue Plastikabgabe. Ab 2028 drohen allerdings Milliardenlücken im Haushalt. David Riemer, Berlin.
2: Der festgenommene mutmaßliche Stromnetzsaboteur hat nach Angaben von NRW-Innenminister Herbert Reul seine Angriffe fortsetzen wollen. Der Mann war immer noch unterwegs und wollte weitermachen. Dieses Spiel sei gestern beendet worden, sagte Reul in Duisburg. Im Moment spreche alles dafür, dass er als Einzeltäter agierte, so Reul. Nach der Serie von Sabotageangriffen auf das Stromnetz in mehreren Bundesländern hatte die Polizei den gesuchten 48-jährigen Verdächtigen gestern in der Nähe des Kraftwerks Weißweiler bei Aachen festgenommen. Im Zollkonflikt zwischen den USA und Kanada geht es Schlag auf Schlag weiter. Nach den jüngsten Zöllen aus Ottawa kommt prompt eine Antwort aus Washington. Die Trump-Regierung kündigte Einfuhrverbote für bestimmte Produkte aus dem Nachbarland an.
4: Trump ist sauer auf Kanada und greift zu drastischen Maßnahmen. Ab Ende des Monats gibt es Einfuhrverbote für bestimmte Molkereiprodukte, Wein, Bier und Schnaps und Motorräder. Das sind milliardenschwere Warenwerte und damit will Washington Kanada im Zollstreit zum Einlenken zwingen. Ottawa hatte zuvor Gegenzölle auf US-Importe verhängt. Handelsgespräche waren ins Leere gelaufen. Trump hatte den Streit vom Zaun gebrochen, weil er sich von Kanada ausgenutzt fühlt. Er hatte auch den Lake Ontario in Lake America umbenannt. Tina Eck, USA.
2: Zum Fußball. Borussia Dortmund hat zum Auftakt der Ligaphase der Champions League einen Sieg eingefahren, allerdings mit viel Mühe. Im Duell mit dem spanischen Erstligisten FC Villarreal gewann der BVB mit 3:2.
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0: Im Saarland ist es gerade bedeckt, dazu um die 14 Grad. In den kommenden Stunden bleibt der Himmel meist grau, es bleibt trocken und die Temperaturen steigen auf etwa 19 Grad. Und so wird's die nächsten Tage bei uns. Donnerstag oft klar und deutlich kühler am Morgen, tagsüber um die 23 Grad. Freitag wieder mehr Wolken, trocken um die 23 Grad.
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0: Der Blick auf die Straßen. A620 von Saarlouis in Richtung Saarbrücken. An der Ausfahrt Saarbrücken-Bismarckbrücke ist ein rechter Fahrstreifen vorübergehend gesperrt. Die Sperrung gilt bis morgen kurz vor Mitternacht. Wir wünschen euch eine gute Fahrt.
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0: Guten Morgen zusammen an diesem Mittwoch. Der September zeigt sich gerade richtig gut. Dieses weiche Licht am Morgen. Noch warm, aber schon mit einem Hauch Herbst in der Luft. Passend dazu jetzt zwei echte Klassiker. Texas mit The Conversation und danach wird's richtig schön mit Robbie Williams und Something Beautiful.
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1: In Merzig hat es am Montagmorgen einen ziemlich ungewöhnlichen Unfall gegeben und Heike Baerbach aus unserer Redaktion ist dazu bei mir im Studio. Heike, was ist da grundsätzlich passiert?
2: In Merzig im Ellerweg ist am Montagmorgen ein Auto gegen einen Telefonmast geprallt. Danach ist der Wagen teilweise auf einer Leitplanke zum Stehen gekommen. Der Alarm bei der Feuerwehr ging gegen 9.34 Uhr ein. Eine Person war nach Angaben der Feuerwehr im Fahrzeug eingeschlossen. Außerdem lief Kraftstoff aus.
1: Das klingt nach einer ziemlich schwierigen Lage vor Ort. Wie lief der Einsatz denn ab?
2: Ja, das war für die Einsatzkräfte offenbar nicht ganz ohne. Der Telefonmast war durch den Aufprall stark beschädigt und hing schräg über dem Unfallwagen. Die Feuerwehr hat deshalb zuerst den Brandschutz sichergestellt, auch wegen des ausgelaufenen Kraftstoffs. Dann wurde die eingeschlossene Person zusammen mit dem Rettungsdienst aus dem Auto befreit und medizinisch versorgt. Gleichzeitig haben die Kräfte die Batterie abgeklemmt, den Tank provisorisch abgedichtet und ausgelaufene Betriebsstoffe gebunden.
1: Weiß man denn schon, wie es dazu kommen konnte und wie es der betroffenen Person geht?
2: Dazu gibt es im Moment noch keine klaren Angaben. Die Feuerwehr hat nicht mitgeteilt, wie schwer die Person verletzt wurde. Auch zur Unfallursache liegt bislang nichts Offizielles vor. Vor Ort waren neben der Feuerwehr auch Notarzt, zwei Rettungswagen und die Polizei. Außerdem wurde ein Bergungsunternehmen gerufen. Der Feuerwehreinsatz war gegen 11.07 Uhr beendet.
1: Also, in Merzig ist am Montagmorgen ein Auto gegen einen Telefonmast geprallt und auf einer Leitplanke gelandet. Eine Person musste befreit werden. Warum es zu dem Unfall kam und wie schwer die Verletzungen sind, ist noch offen. Danke, Heike.
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0: Es ist 6:30. Hier ist euer City-Radio. Und das sind, mit KI-Unterstützung, die aktuellen Temperaturen für eure City. Völklingen 15, Lebach 15, Blieskastel 15, Eppelborn 15 und St. Wende 14 Grad. Mehr vom Wetter gleich. Und damit ein kurzer Blick auf die Nachrichtenlage. Im Bundestag wird heute über den Kanzleramtsetat debattiert, der für 2025 Ausgaben von über 555 Milliarden Euro und neue Schulden in Höhe von mehr als 200 Milliarden vorsieht. Polizei hat den mutmaßlichen Stromnetzsaboteur nahe Aachen festgenommen. Laut NRW-Innenministerium plante er weitere Angriffe und handelte vermutlich allein. Im Handelsstreit zwischen den USA und Kanada verhängt Washington ab Monatsende Einfuhrverbote für mehrere Produkte, nachdem Ottawa zuvor Gegenzölle auf US-Waren eingeführt hatte. Und damit zu den Nachrichten aus dem Saarland.
1: Mit Andreas Klein, hallo. In Eppelborn zieht eine große Rauchwolke über ein landwirtschaftliches Gebiet. Die Feuerwehr ist seit Dienstagnachmittag im Einsatz. Wegen des Brandes haben die Behörden eine Gefahreninformation veröffentlicht. Anwohner sollen Fenster und Türen geschlossen halten und den betroffenen Bereich meiden. Wie groß das Feuer ist und was genau brennt, steht noch nicht fest. Über Verletzte und die genaue Brandursache gibt es noch keine sicheren Informationen. Die Einsatzkräfte nutzen auch landwirtschaftliche Maschinen, um das Feuer einzudämmen. Die Lage bleibt angespannt. Die neuen PISA-Ergebnisse alarmieren das Bildungsministerium. Rund ein Drittel der 15-jährigen Schülerinnen und Schüler in Deutschland kann nicht richtig lesen oder rechnen. In Naturwissenschaften fehlt bei jedem Vierten die Grundausstattung. Das Saarland bekommt zwar keine eigenen PISA-Zahlen, erkennt aber ähnliche Probleme in anderen Studien. Hauptprobleme sind fehlende Grundkenntnisse und der große Einfluss der sozialen Herkunft auf den Bildungserfolg. Migration sieht das Ministerium nicht als Hauptgrund. Entscheidend sind eher der Bildungshintergrund der Eltern und die Deutschkenntnisse. Das Saarland will mit dem Programm Startklar Deutsch sprachliche Defizite schon vor der Einschulung abbauen. Lesen, Schreiben und Rechnen sollen mehr Raum im Schulalltag erhalten. Die Förderung setzt möglichst früh an. Das Ziel? Weniger Schüler ohne Grundkenntnisse und mehr Chancen für alle, egal aus welchem Elternhaus ein Kind kommt. Fortschritte sollen regelmäßig gemessen werden. Einen schnellen Erfolg verspricht das Ministerium aber nicht. Im Saarland zeigt sich der September noch einmal von seiner sonnigen Seite. Heute erreichen die Temperaturen bis zu 30 Grad. Es bleibt meist freundlich, nur ein paar Wolken ziehen durch. In der Nacht bringt eine Kaltfront Abkühlung. Für morgen rechnet der Wetterdienst nur noch mit 18 bis 22 Grad. Es folgen angenehme Spätsommertage mit Sonne und Temperaturen zwischen 19 und 26 Grad. Schauer und Gewitter bleiben selten. Die nächsten Tage laden ein zu Ausflügen und langen Abenden draußen. Der große Herbstblues lässt noch auf sich warten. Am Donnerstag um 11 Uhr startet im Saarland der bundesweite Warntag. Eine zentrale Probewarnung überprüft alle Warnsysteme wie Sirenen, Warn-Apps, Radio und das Mobilfunknetz. Auch in Saarbrücken heulen die Sirenen und Handys erhalten Testmeldungen. Ziel ist es, die Abläufe für den Ernstfall zu prüfen und die Bevölkerung mit den Warnsignalen vertraut zu machen. Der Probealarm endet um 11.45 Uhr. Währenddessen bleibt das Warnsystem für echte Einsätze jederzeit bereit. Soweit das Neueste aus der Region für den Moment. Weitere Nachrichten findet ihr auf blaulichtreport-saarland.de.
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2: Draußen im Saarland dichter Wolkenteppich und etwa 14 Grad. Heute bleibt's überwiegend bedeckt, Regen ist keiner dabei und später sind ungefähr 19 Grad drin. Und so wird's die nächsten Tage bei uns. Donnerstag viel Sonne bei kühlen Morgenwerten, am Tag um die 22 bis 23 Grad. Freitag freundlich mit mehr Wolken, trocken um die 23 Grad.
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2: Der Blick auf die Straßen. Auf der L134 von Dirmingen in Richtung Freisen zwischen Bliesen und St. Wendel gibt es eine ungesicherte Unfallstelle nach einem Wildunfall. Auf der L319 zwischen Obertal und Güdesweiler gibt es eine ungesicherte Unfallstelle. Zusätzlich liegt dort ein totes Reh auf der Fahrbahn. Und auf der A620 von Saarlouis in Richtung Saarbrücken ist an der Ausfahrt Saarbrücken-Bismarckbrücke der rechte Fahrstreifen vorübergehend gesperrt. Das gilt bis morgen kurz vor Mitternacht. Wir wünschen euch eine gute Fahrt.
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2: Guten Morgen zusammen. Schön, dass ihr diesen Mittwoch mit uns startet. Die Kaffeetasse ist voll, der Tag noch frisch und genau jetzt kommt die Musik, die euch richtig in Schwung bringt. Erstmal treibt uns Elo mit Latitude 88 North durch die Boxen und danach zeigt Meredith Brooks, wer hier wirklich die Zügel in der Hand hat mit Bitch. Auf geht's!
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0: Meredith Brooks mit Bitch hier im City Radio. Gleich nach der Zeitkapsel geht's weiter mit Camouflage und The Great Commandment. Aber jetzt steigen wir erstmal kurz in unsere City Radio Zeitmaschine und schauen, was an diesem Tag in der Geschichte so los war.
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2: Hallo, heute ist Mittwoch, der 9. September. Und dieser Tag steckt voller Geschichten. Im Jahr 1000 ging es auf der Ostsee dramatisch zu. In der Schlacht von Svolda wird König Olaf auf seinem Schiff, der Long Serpent, besiegt. Am Ende springt er über Bord und stirbt. Viele Jahrhunderte später, im Jahr 1776, bekommt ein Land seinen Namen. Der Kongress benennt das Land offiziell um. Aus den United Colonies werden die United States of America. Und dann ist da ein Moment, der perfekt zum Radio passt. Im Jahr 1926 wird die National Broadcasting Company gegründet, kurz NBC. Ein Startschuss für das moderne Senden. Musikalisch wird es im Jahr 1971 groß. Apple Records veröffentlicht John Lennons zweites Soloalbum Imagine. Es klettert in den Vereinigten Staaten, im Vereinigten Königreich, in Australien und in drei weiteren Ländern an die Spitze der Charts. Ein Tag, der zeigt, wie nah Drama, Medien und Musik manchmal beieinander liegen.
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0: 7 Uhr, hier ist euer City Radio. Und das sind, mit KI-Unterstützung, die aktuellen Temperaturen für eure City. Heusweiler 14, Savellingen 14, Mandelbachtal 14, Ottweiler 14 und Freisen 13 Grad. Mehr vom Wetter gleich.
1: Und jetzt in Kürze das Wichtigste aus dem Saarland und der Region. Eine große Rauchwolke sorgte am Dienstag in Eppelborn für Aufsehen. Einsatzkräfte kämpfen weiter gegen das Feuer. Genaue Ursache und Ausmaß sind noch unklar. Neue PISA-Zahlen alarmieren. Auch im Saarland wächst die Sorge um fehlende Basiskompetenzen. Das Bildungsministerium verspricht frühzeitige und gezieltere Förderung. Der Spätsommer gibt noch einmal alles. Bei bis zu 30 Grad lockt das Wetter ins Freie, bevor ab Mittwoch kühlere und sonnige Herbsttage folgen. Ausführliches dazu gleich um halb. Jetzt die Meldungen aus aller Welt.
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3: Ich bin Diana Kramer. US-Präsident Donald Trump hat der AfD nach ihrem Wahlsieg in Sachsen-Anhalt gratuliert. Sie befinde sich im Aufwind, schrieb Trump auf seiner Plattform Truth Social mit Blick auf die Wahl vom Sonntag.
4: Ohne die AfD direkt beim Namen zu nennen, jubilierte Trump über das Wahlergebnis in Sachsen-Anhalt. Wow, die populistische Partei in Deutschland habe eine große Nacht gehabt, postete Trump. Die schrecklichen Einwanderungsregeln in Deutschland würden nicht länger hingenommen, die Partei sei im Aufwind. Unter den Beitrag setzte Trump die Buchstaben MGGA, was wohl angelehnt an MAGA, Make America Great Again, bedeuten soll, Make Germany Great Again. Seit Trumps Amtsantritt pflegt das Weiße Haus enge Beziehungen zur AfD. Tina Eck, USA.
3: 3 Tage nach dem haushohen Sieg der AfD über die regierende CDU in Sachsen-Anhalt treffen heute die Vorsitzenden der beiden Parteien im Bundestag aufeinander. Die AfD-Partei und Fraktionsvorsitzende Alice Weidel eröffnet am Vormittag als Oppositionsführerin die Generaldebatte in der Haushaltswoche. Anschließend redet Bundeskanzler und CDU-Chef Friedrich Merz. Die Debatte wird von der Opposition traditionell für eine Abrechnung mit der Politik der Bundesregierung genutzt. Vor dem Hintergrund des Wahlsiegs der AfD in Sachsen-Anhalt wird mit einem verbalen Schlagabtausch gerechnet. In Oslo wird heute der norwegische König Harald beigesetzt. Es werden Gäste aus verschiedenen europäischen Königshäusern und aus der Politik erwartet. Harald war Ende August im Alter von 89 Jahren gestorben.
5: Der norwegische König war im Volk sehr beliebt. Deshalb rechnet man damit, dass bis zu 200.000 Menschen in die Osloer Innenstadt strömen werden. Das gesamte Zentrum ist abgesperrt und die Polizei spricht von einem der größten Einsätze ihrer Geschichte. Um 12 Uhr wird der Sarg des Königs in einer Prozession vom Schloss bis zur Domkirche gebracht, wo mit einem Gottesdienst Abschied von ihm genommen wird. Beigesetzt wird er im Mausoleum in der Akershus Festung. Erst dann werden die Fahnen wieder voll gehisst und der neue König Håkon gefeiert. Aus Oslo, Sigrid Harms.
3: Zum Fußball. Borussia Dortmund hat sein Auftaktspiel in der neuen Champions-League-Saison gewonnen. Gegen den spanischen Vertreter FC Villarreal stand es am Ende 3:2.
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0: Im Saarland hängt aktuell eine geschlossene Wolkendecke. Die Temperaturen liegen bei rund 14 Grad. Im weiteren Verlauf des Tages bleibt es trocken und es wird etwas milder, mit Werten bis etwa 19 Grad. Und so wird's die nächsten Tage bei uns. Donnerstag meist klar, morgens frisch, nachmittags um die 23 Grad. Freitag wieder wolkiger, aber weiterhin trocken, um die 22 bis 23 Grad.
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0: Der Blick auf die Straßen. Auf der A8 von Saarlouis in Richtung Luxemburg zwischen Merzig-Wellingen und Tunnel Pellinger Berg liegt ein totes Tier auf der Fahrbahn. Außerdem ist auf der A620 von Saarlouis in Richtung Saarbrücken an der Ausfahrt Saarbrücken-Bismarckbrücke der rechte Fahrstreifen bis morgen ungefähr 23.59 Uhr gesperrt. Wir wünschen euch eine gute Fahrt.
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0: Schönen guten Morgen, liebe Hörerinnen und Hörer. Schön, dass ihr da seid. Wusstet ihr, dass heute Internationaler Tag der Luftfahrt ist? Ein guter Grund, mal abzuheben, zumindest musikalisch. Wir starten mit den Commodores und Easy. Direkt danach schicken wir euch mit Daft Punk und Around the World einmal um den Globus.

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1: In Eppelborn hat am Dienstagnachmittag eine große Rauchwolke für Aufsehen gesorgt. Und dazu ist jetzt Heike Baerbach bei uns im Studio. Hallo Heike.
2: Hallo.
1: Heike, worum geht's da grundsätzlich? Was ist in Eppelborn passiert?
2: In Eppelborn läuft seit Dienstagnachmittag ein Feuerwehreinsatz wegen eines Brandereignisses in einem landwirtschaftlich geprägten Bereich. Über einem Feld oder Gelände dort ist eine deutlich sichtbare, dichte Rauchwolke aufgestiegen. Die Behörden haben um 16.05 Uhr eine Gefahreninformation über die Warnsysteme herausgegeben. Darin geht es vor allem um die Rauchentwicklung und eine mögliche Geruchsbelästigung.
1: Weiß man denn schon genauer, was da brennt und wie der Einsatz abläuft?
2: Gesichert ist im Moment nur. Die Feuerwehr ist vor Ort und versucht, das Ganze einzudämmen. Auf Aufnahmen vom Einsatzort sind mehrere Fahrzeuge und Einsatzkräfte zu sehen. Offenbar wird dort auch mit landwirtschaftlichen Fahrzeugen oder Maschinen gearbeitet. Was genau in Brand geraten ist, ist aber noch nicht abschließend bestätigt. Auch wie groß die betroffene Fläche ist, können die Behörden aktuell noch nicht sicher sagen.
1: Und wie geht's jetzt weiter? Was ist noch offen?
2: Offen sind vor allem die Ursache des Feuers und die Frage, ob jemand verletzt wurde. Dazu gibt es bislang keine gesicherten Informationen. Die Lage ist nach aktuellem Stand noch im Gange. Die Feuerwehr arbeitet weiter vor Ort. Menschen im betroffenen Bereich sollten sich an die Hinweise halten, die über die Warnsysteme verbreitet werden.
1: Also zusammengefasst, in Eppelborn gibt es am Dienstagnachmittag einen größeren Feuerwehreinsatz mit starker Rauchentwicklung in einem landwirtschaftlichen Bereich. Details zur Ursache, zur Fläche und zu möglichen Verletzten sind noch offen. Wir bleiben dran. Danke, Heike.
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0: Es ist 7:30, hier ist euer City-Radio. Und das sind, mit KI-Unterstützung, die aktuellen Temperaturen für eure City. Püttlingen 14, Saarlouis 15, Homburg 14, Neunkirchen 14 und Nofelden 13 Grad. Mehr vom Wetter gleich. Und damit ein kurzer Blick auf die Nachrichtenlage. US-Präsident Trump gratuliert der AfD zu ihrem Wahlsieg in Sachsen-Anhalt und spricht von einer populistischen Partei im Aufwind. Im Bundestag kommt es nach dem Wahlsieg der AfD in Sachsen-Anhalt zu einer Generaldebatte mit erwarteten heftigen Wortgefechten zwischen Regierungs- und Oppositionsfraktionen. In Oslo wird heute König Harald beigesetzt. Zehntausende Menschen werden zu der Trauerzeremonie mit umfangreichen Sicherheitsmaßnahmen erwartet. Und damit zu den Nachrichten aus dem Saarland.
1: Mit Andreas Klein, hallo. Das Saarland will das Polizeirecht modernisieren. Innenminister Reinhold Joost hat einen neuen Gesetzentwurf vorgestellt. Die Polizei soll mehr Möglichkeiten bekommen, um auf aktuelle Gefahren und neue Technik zu reagieren. Dabei legt das Gesetz auch klare Regeln für den Einsatz der neuen Befugnisse fest. Neu ist die automatische Auswertung von Polizeidaten. Das Ziel? Daten können technisch durchsucht werden. Ein Computer entscheidet dabei aber nicht allein. Ein Mensch steuert jeden Suchvorgang. Nur bestimmte Datensätze dürfen genutzt werden. Auch Drohnen werden für die Polizei wichtiger. Sie sollen bei der Fahndung, bei Unfällen oder dem Dokumentieren von Tatorten helfen. Im umgekehrten Fall kann die Polizei mit dem neuen Gesetz auch gefährliche Drohnen leichter stoppen. Autofahrer betreffen vor allem die neuen Handyblitzer. Sie erfassen, wer verbotenerweise mit dem Handy am Steuer sitzt. Auch die Ordnungsdienste bekommen mehr Möglichkeiten zur Verkehrsüberwachung und sollen besser geschützt werden. Für Veranstalter von Hochrisiko-Events können zusätzliche Polizeikosten künftig berechnet werden. Zunächst muss das Gesetz noch das Parlament passieren. Ein großer Wald- und Flächenbrand hat am Dienstag rund um Eppelborn viele Einsatzkräfte beschäftigt. Zwischen Bubach und Landsweiler brannte trockenes Gelände auf etwa 1,5 Hektar Fläche. Zwei Feuerwehrleute mussten mit Rauchvergiftungen ins Krankenhaus. Das Feuer breitete sich wegen der Trockenheit schnell aus. Feuerwehr, Polizei und Rettungsdienste waren vor Ort. Landwirte halfen bei den Löscharbeiten mit ihren Fahrzeugen. Der Brand konnte eingedämmt werden. Erst nach langer Suche nach Glutnestern galt das Feuer als gelöscht. Zeitweise war die Bevölkerung wegen starker Rauchwolken gewarnt worden. Die Warnung konnte später aufgehoben werden. Die Ursache für das Feuer ist noch unklar. Die neuesten PISA-Ergebnisse sind ernüchternd. Jeder dritte 15-Jährige in Deutschland kann weder im Lesen noch in Mathe die nötigen Grundkenntnisse. Auch in den Naturwissenschaften fehlt vielen das Basiswissen. Für das Saarland gibt es zwar keine eigenen Werte, das Bildungsministerium sieht aber trotzdem großen Handlungsbedarf. Die Ergebnisse zeigen, viele Kinder scheitern nicht nur wegen Zuwanderung. Wichtig ist auch der soziale Hintergrund. Wer schlecht Deutsch spricht, hat bei allen Fächern Probleme. Das Saarland will deshalb früher fördern. Künftig sollen sprachliche Defizite schon vor der Einschulung erkannt werden. Im Schulalltag gibt es mehr Zeit für Lesen, Schreiben und Rechnen. Ziel ist, dass weniger Schüler die Schule ohne Grundkenntnisse verlassen. Schnelle Erfolge verspricht das Ministerium nicht. Bildung dauert, erklärt das Ministerium. Gute Nachricht: 3/4 der Schüler fühlen sich in ihrer Schule wohl. Das Wetter bringt noch einmal Sommer ins Saarland. Heute gibt es bis zu 30 Grad und viel Sonne. Am Abend zieht eine Kaltfront durch. Es können Schauer oder Gewitter auftreten. Ab Mittwoch wird es kühler. Noch 18 bis 22 Grad, dazu Sonne und Wolken im Wechsel. Die nächsten Tage bleibt es freundlich und meist trocken. Temperaturen liegen zwischen 19 und 26 Grad. Der Spätsommer zeigt sich von seiner besten Seite. Der Herbst kommt langsam. Aber Sonne und Wärme bleiben noch einige Tage. Soweit das Neueste aus der Region für den Moment. 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
0: Im Saarland ist es gerade bedeckt, dazu um die 14 Grad. In den kommenden Stunden bleibt der Himmel meist grau, es bleibt trocken und die Temperaturen steigen auf etwa 19 Grad. Und so wird's die nächsten Tage bei uns. Donnerstag oft klar und deutlich kühler am Morgen, tagsüber um die 23 Grad. Freitag wieder mehr Wolken, trocken um die 23 Grad.
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0: Der Blick auf die Straßen. Vorsicht bitte auf der A6 von Metz und Saarbrücken in Richtung Kaiserslautern. Zwischen Homburg und Waldmoor gibt es eine Gefahr durch ein liegen gebliebenes Fahrzeug auf dem Standstreifen. Außerdem ist auf der A620 von Saarlouis in Richtung Saarbrücken die Ausfahrt Saarbrücken-Bismarckbrücke. Hier ist der rechte Fahrstreifen vorübergehend gesperrt, bis morgen etwa 23.59 Uhr. Wir wünschen euch eine gute Fahrt.
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0: Schön, dass ihr da seid an diesem Mittwochmorgen. Wusstet ihr, dass heute der internationale Tag des Schönschreibens ist? Also, ran an Stift und Zettel. Vielleicht schreibt ihr uns ja mal wieder. Aber jetzt erstmal was für die Ohren. Katie tanzte mit Black Horse and the Cherry Tree, direkt gefolgt von Katie Lang und Constance.

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1: Am Sonntag öffnet das historische Eisenwerk Alte Schmelz in St. Ingbert zum Tag des offenen Denkmals seine Pforten. Von 10 bis 16 Uhr könnt ihr die alte Werksiedlung erkunden und bei den Führungen um 11 und 14 Uhr spannende Anekdoten über das Leben der damaligen Arbeiter und die Geschichte der Schwerindustrie erfahren. Auch noch dieses Wochenende macht das faszinierende Monument Glasarche 3 Station am Skulpturenweg in Homburg-Schwarzenacker. Die 9 Meter große Glasskulptur erinnert an die Zerbrechlichkeit unserer Natur und lädt euch im Biosphärenreservat Bliesgau zu inspirierenden Spaziergängen, Meditationen und kreativen Workshops ein.
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0: 8 Uhr, hier ist euer City Radio. Und das sind mit KI-Unterstützung die aktuellen Temperaturen für eure City. Riegelsberg 13, Schwalbach 14, Bexbach 14, Schiffweiler 13 und Namborn 13 Grad. Mehr vom Wetter gleich.
1: Und jetzt in Kürze das Wichtigste aus dem Saarland und der Region. Der Streik bei der Saarbahn trifft Schulkinder in Riegelsberg besonders hart. Weil nach Unterrichtsende oft über eine Stunde auf die nächste Bahn gewartet werden muss, fordern Eltern dringend eine Lösung. Bisher ohne Erfolg. Die saarländische Polizei soll mehr Befugnisse bekommen, aber zugleich klare Grenzen bei Datenauswertung und Techniknutzung. Der Landtag berät einen Entwurf für das modernisierte Polizeigesetz. In Eppelborn hatte ein großer Flächenbrand zwischen Bubach und Landsweiler den massiven Einsatz von Feuerwehrkräften zur Folge. Zwei Feuerwehrleute kamen mit Rauchvergiftungen ins Krankenhaus. Ausführliches dazu gleich um 9:30. Jetzt die Meldungen aus aller Welt.
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2: Ich bin Diana Kramer. 3 Tage nach dem Wahlsieg der AfD in Sachsen-Anhalt treffen deren Vorsitzende Alice Weidel und CDU-Chef Friedrich Merz heute im Bundestag aufeinander. Weidel eröffnet als Oppositionsführerin die Generaldebatte in der Haushaltswoche. Anschließend spricht der Kanzler.
3: AfD-Chefin Weidel wird ihre Rede genießen, zumal sie Rückenwind aus Washington hat. Denn US-Präsident Trump hat der Partei vor wenigen Stunden höchstpersönlich Glückwünsche zum Wahlerfolg ausgesprochen. Auf der anderen Seite ein geschwächter Kanzler. Merz wird in seiner CDU für das Wahldebakel in Sachsen-Anhalt mitverantwortlich gemacht. Er selbst hat inzwischen Fehler eingestanden, einen Rückzug aus dem Kanzleramt lehnt er aber ab. Merz hat außerdem klargestellt, dass er an seinen geplanten Reformen in der schwarz-roten Koalition festhalten will. David Riemer, Berlin.
2: Der festgenommene mutmaßliche Stromnetzsaboteur wollte nach Angaben von NRW-Innenminister Herbert Reul seine Angriffe fortsetzen. Der Mann war immer noch unterwegs und wollte weitermachen. Dieses Spiel sei gestern beendet worden, sagte Reul in Duisburg. Im Moment spreche alles dafür, dass er als Einzeltäter agierte, so Reul. Nach einer ganzen Serie von Sabotageangriffen auf das Stromnetz in mehreren Bundesländern hatte die Polizei den gesuchten 48-Jährigen gestern in der Nähe des Kraftwerks Weißweiler bei Aachen festgenommen. Im Zollkonflikt zwischen den USA und Kanada geht es Schlag auf Schlag weiter. Nach den jüngsten Zöllen aus Ottawa kommt prompt eine Antwort aus Washington. Die Trump-Regierung kündigte Einfuhrverbote für bestimmte Produkte aus dem Nachbarland an.
4: Trump ist sauer auf Kanada und greift zu drastischen Maßnahmen. Ab Ende des Monats gibt es Einfuhrverbote für bestimmte Molkereiprodukte, Wein, Bier und Schnaps und Motorräder. Das sind milliardenschwere Warenwerte und damit will Washington Kanada im Zollstreit zum Einlenken zwingen. Ottawa hatte zuvor Gegenzölle auf US-Importe verhängt. Handelsgespräche waren ins Leere gelaufen. Trump hatte den Streit vom Zaun gebrochen, weil er sich von Kanada ausgenutzt fühlt. Er hatte auch den Lake Ontario in Lake America umbenannt. Tina Eck, USA.
2: Zum Fußball. Borussia Dortmund hat zum Auftakt der Ligaphase der Champions League einen Sieg eingefahren, wenn auch mit Mühe. Im Duell mit dem spanischen Erstligisten FC Villarreal gewann der BVB mit 3:2.
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0: Draußen im Saarland, dichter Wolkenteppich und etwa 14 Grad. Heute bleibt's überwiegend bedeckt, Regen ist keiner dabei und später sind ungefähr 19 Grad drin. Und so wird's die nächsten Tage bei uns. Donnerstag viel Sonne bei kühlen Morgenwerten, am Tag um die 22 bis 23 Grad. Freitag freundlich mit mehr Wolken, trocken um die 23 Grad.
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0: Der Blick auf die Straßen. Vorsicht bitte auf der A6 von Metz und Saarbrücken in Richtung Kaiserslautern. Zwischen Homburg und Waldmoor gibt es Gefahr durch ein liegen gebliebenes Fahrzeug auf dem Standstreifen. Und auf der A620 von Saarlouis in Richtung Saarbrücken ist an der Ausfahrt Saarbrücken-Bismarckbrücke der rechte Fahrstreifen bis morgen gegen 23.59 Uhr vorübergehend gesperrt. Wir wünschen euch eine gute Fahrt.
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0: Schön, dass ihr da seid an diesem Mittwochmorgen. Der Kaffee dampft, die erste Mail ist schon ungelesen liegen geblieben. Aber genau dafür gibt's ja jetzt erstmal die richtigen Töne. Weiter geht's mit Ed Sheeran und seinem Song Celestial. Danach schicken uns Roxette mit Run to You direkt in den Tag.

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1: Der Streik bei der Saarbahn sorgt gerade auch an einer Schule in Riegelsberg für Probleme. Darüber sprechen wir jetzt mit unserer Redakteurin Heike Baerbach. Hallo Heike. Heike, worum geht es da grundsätzlich? Wer ist betroffen?
2: Hallo. Es geht um Schülerinnen und Schüler der Leonardo da Vinci Gemeinschaftsschule in Riegelsberg. Nach Angaben betroffener Eltern passt der eingeschränkte Saarbahnfahrplan während des Streiks nicht zu den Schulzeiten. Besonders schwierig ist es nach der sechsten Stunde, also nach Schulschluss um 13.20 Uhr. Einige Kinder müssen dann offenbar deutlich länger als eine Stunde warten, bis sie nach Hause kommen.
1: Wie kommt das denn genau zustande? Also was passiert da nach Unterrichtsende?
2: Nach Angaben der Eltern fährt eine Bahn schon um 12.27 Uhr. Da sitzen die Kinder aber noch im Unterricht. Die nächste passende Verbindung soll dann erst um 14.27 Uhr kommen. Das heißt, Schulschluss ist um 13.20 Uhr. Und danach bleibt für die Betroffenen Schüler erstmal nur warten. Für viele Familien ist das schwer aufzufangen, weil die Eltern arbeiten und nicht einfach spontan zur Schule fahren können.
1: Gibt es denn schon eine Lösung oder wer kümmert sich jetzt darum?
2: Nach Darstellung der Eltern ist das Problem auch in der Schule bekannt. Die Schulleitung versucht demnach, Kontakt zur Saarbahn aufzunehmen und eine Lösung zu finden. Konkrete Änderungen gibt es bislang aber offenbar noch nicht. Offen ist vor allem, ob während des Streiks eine Verbindung besser an den Schulschluss angepasst werden kann und wer bei der Saarbahn dafür zuständig ist.
1: Zusammengefasst, wegen des Saarbahnstreiks müssen einige Schüler in Riegelsberg nach Angaben ihrer Eltern nach Unterrichtsende lange auf die Heimfahrt warten. Die Familien hoffen jetzt auf eine schnelle Lösung zwischen Schule und Saarbahn. Danke, Heike.
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0: Die aktuellen Temperaturen für eure City. Saarbrücken 14, Dillingen 14, St. Ingbert 14, Illingen 13 und Tholey 13 Grad. Mehr vom Wetter gleich. Und damit ein kurzer Blick auf die Nachrichtenlage. Im Bundestag treffen heute AfD-Chefin Weidel und CDU-Chef Merz nach dem AfD-Wahlsieg in Sachsen-Anhalt erstmals in der Generaldebatte aufeinander, während Kanzler Merz an geplanten Reformen festhält. Nach einer Serie von Sabotageangriffen auf das Stromnetz hat die Polizei einen 48-jährigen mutmaßlichen Einzeltäter in NRW festgenommen, der weitere Angriffe plante. Im Zollstreit zwischen den USA und Kanada reagiert Washington mit Einfuhrverboten auf kanadische Produkte, nachdem Ottawa zuvor Gegenzölle auf US-Waren verhängt hatte. Und damit zu den Nachrichten aus dem Saarland.
1: Mit Andreas Klein, hallo. Ein umgekippter Tanklastzug hat am Dienstagmorgen auf der A6 bei Kaiserslautern für große Verkehrsbehinderungen gesorgt. Der Lastwagen kam in Richtung Mannheim von der Fahrbahn ab und kippte auf die Seite. Zwei Spuren blieben blockiert. Der Tank war leer, Gefahr durch auslaufende Stoffe bestand nicht. Die Feuerwehr kontrollierte das Fahrzeug und die Umgebung. Der Fahrer wurde leicht verletzt und kam ins Krankenhaus. Bis zur Bergung blieb die Unfallstelle nur einspurig passierbar. Autofahrer standen im Stau. Die Unfallursache ist noch unklar. Der Streik bei der Saarbahn stellt viele Eltern in Riegelsberg vor Probleme. Schüler der Leonardo da Vinci Gemeinschaftsschule müssen nach Schulschluss oft lange auf ihre Bahn warten. Zwischen Unterrichtsende und der nächsten passenden Verbindung liegt mehr als eine Stunde. Viele Schüler können nicht auf andere Verkehrsmittel ausweichen. Eltern sind berufstätig und können ihre Kinder oft nicht abholen. Die Schule versucht zusammen mit der Saarbahn eine Lösung zu finden, bislang aber ohne Erfolg. Eltern fordern klare Ansprechpartner und bessere Fahrpläne während des Streiks. Das Saarland plant ein modernes Polizeigesetz. Innenminister Reinhold Joost will, dass die Polizei besser auf neue Gefahren reagieren kann. Datenbestände sollen künftig technisch ausgewertet werden dürfen, Suchvorgänge dürfen aber nur von Menschen gestartet werden. Drohnen sollen zur Suche nach Vermissten und zur Unfallaufnahme eingesetzt werden. Auch Handyblitzer und mehr Befugnisse für kommunale Ordnungsdienste sind vorgesehen. Veranstalter von Hochrisiko-Events könnten bald Gebühren für Polizeieinsätze zahlen. Datenschutz und Kontrolle sollen gesichert bleiben. Das Gesetzesverfahren läuft noch. In Eppelborn haben Feuerwehrleute am Dienstag einen großen Wald- und Flächenbrand bekämpft. Zwischen Bubach und Landsweiler brannte eine etwa 1,5 Hektar große, trockene Fläche. Rund 200 Einsatzkräfte waren vor Ort. Zwei Feuerwehrleute atmeten Rauch ein und kamen zur Kontrolle ins Krankenhaus. Die Nachlöscharbeiten dauerten mehrere Stunden. Anwohner mussten zeitweise Fenster und Türen schließen. Nach dem Einsatz wurde die Warnung aufgehoben. Die Brandursache ist noch ungeklärt. Soweit das Neueste aus der Region für den Moment. 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
0: Im Saarland hängt aktuell eine geschlossene Wolkendecke. Die Temperaturen liegen bei rund 14 Grad. Im weiteren Verlauf des Tages bleibt es trocken und es wird etwas milder, mit Werten bis etwa 19 Grad. Und so wird's die nächsten Tage bei uns. Donnerstag meist klar, morgens frisch, nachmittags um die 23 Grad. Freitag wieder wolkiger, aber weiterhin trocken, um die 22 bis 23 Grad.
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0: Der Blick auf die Straßen. Vorsicht bitte auf der A6 von Metz und Saarbrücken in Richtung Kaiserslautern. Zwischen Homburg und Waldmoor steht auf dem Standstreifen ein liegengebliebenes Fahrzeug. Und auf der A620 von Saarlouis in Richtung Saarbrücken ist die Ausfahrt Saarbrücken-Bismarckbrücke. Hier ist der rechte Fahrstreifen bis morgen gegen 23.59 Uhr vorübergehend gesperrt. Wir wünschen euch eine gute Fahrt.
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0: Schön, dass ihr da seid an diesem Mittwochmorgen. Der Kaffee dampft, die erste Runde Mails ist schon abgearbeitet und langsam kommt ihr in Fahrt. Genau der richtige Moment für ein bisschen Musik. Gleich geht's weiter mit Lake und On the Run. Danach schicken wir euch mit Savage Garden und To the Moon and Back gedanklich schon mal Richtung Mond.

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0: 9 Uhr. Hier ist euer City-Radio. Und das sind, mit KI-Unterstützung, die aktuellen Temperaturen für eure City. Heusweiler 14, Savellingen 15, Mandelbachtal 13, Ottweiler 14 und Freisen 12 Grad. Mehr vom Wetter gleich.
1: Und jetzt in Kürze das Wichtigste aus dem Saarland und der Region. Ein Kellerbrand in Großrosseln hat 17 Menschen obdachlos gemacht. Eine Person kam mit Verdacht auf Rauchgasvergiftung ins Krankenhaus. Das betroffene Mehrfamilienhaus bleibt vorerst unbewohnbar. Auf der A6 bei Kaiserslautern blockierte ein umgekippter Tanklastzug am Morgen zwei Fahrspuren. Der Fahrer wurde leicht verletzt. Es traten glücklicherweise keine Schadstoffe aus. Der aktuelle Saarbahnstreik trifft Riegelsberger Schüler hart. Sie müssen nach Schulschluss teils über eine Stunde auf die nächste Bahn warten. Eltern und Schule fordern dringend Lösungen. Ausführliches dazu gleich um halb. Jetzt die Meldungen aus aller Welt.
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2: Ich bin Diana Kramer. Der haushohe Sieg der AfD in Sachsen-Anhalt, die Union weiter im Umfrageschock, dazu viel Kritik an den Reformen und den gigantischen Schulden im Haushalt für das kommende Jahr. Es dürfte heute hochhergehen bei der Generaldebatte im Bundestag. Eröffnet wird die am Vormittag von der Partei- und Fraktionsvorsitzenden der AfD Alice Weidel. Danach redet Bundeskanzler Friedrich Merz. Vor dem Hintergrund des haushohen Wahlsiegs der AfD in Sachsen-Anhalt wird mit einem verbalen Schlagabtausch gerechnet. Letzter Staatsakt für Harald V. Der norwegische König wird heute in Oslo beigesetzt. Zu der Trauerfeier werden Gäste aus den europäischen Königshäusern und aus der Politik erwartet. Harald war Ende August im Alter von 89 Jahren gestorben.
3: Der norwegische König war im Volk sehr beliebt. Deshalb rechnet man damit, dass bis zu 200.000 Menschen in die Osloer Innenstadt strömen werden. Das gesamte Zentrum ist abgesperrt und die Polizei spricht von einem der größten Einsätze ihrer Geschichte. Um 12 Uhr wird der Sarg des Königs in einer Prozession vom Schloss bis zur Domkirche gebracht, wo mit einem Gottesdienst Abschied von ihm genommen wird. Beigesetzt wird er im Mausoleum in der Akershus Festung. Erst dann werden die Fahnen wieder voll gehisst und der neue König Håkon gefeiert. Aus Oslo, Sigrid Harms.
2: Wer Geld zum Sparen anlegen will, für den lohnt sich im Moment Tages- und Festgeld. Die Zinssätze dafür sind derzeit so hoch wie lange nicht. Aktuell erhalten Anleger bei mindestens 11 Geldhäusern zeitweise einen Zinssatz über 3,5%. Das zeigt eine Analyse des Vergleichsportals Verivox.
4: Teils sind im Moment bis zu 4,25% an Zins drin, wenn man sein Geld als Tagesgeld anlegt. Doch Vorsicht, bitte genau das Kleingedruckte lesen. Die derzeit attraktiven Zinssätze gelten häufig nur für einige Monate. Danach bringt das festgelegte Geld nur noch wenig ein oder der Sparer wechselt erneut die Bank. Denn die derzeit relativ hohen Zinsen für Tagesgeld gelten meist nur für Neukunden. Beim Festgeld mit zum Beispiel 2 Jahren Laufzeit sind im Moment im Schnitt 2,55% drin. Lea Matschulat, Redaktion.
2: Zum Fußball. Borussia Dortmund hat sein Auftaktspiel in der neuen Champions-League-Saison gewonnen. Gegen den spanischen Vertreter FC Villarreal siegte der BVB mit 3:2.
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0: Im Saarland ist es gerade bedeckt, dazu um die 14 Grad. In den kommenden Stunden bleibt der Himmel meist grau, es bleibt trocken und die Temperaturen steigen auf etwa 19 Grad. Und so wird's die nächsten Tage bei uns. Donnerstag oft klar und deutlich kühler am Morgen, tagsüber um die 23 Grad. Freitag wieder mehr Wolken, trocken um die 23 Grad.
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0: Der Blick auf die Straßen. Vorsicht bitte auf der Landesstraße 446 zwischen Düppenweiler und Honsrath. Hier besteht Gefahr durch einen Hund auf der Fahrbahn. Die Polizei ist vor Ort. Vorsicht bitte auf der Henry-Ford-Straße zwischen Roden und in der Überleitung zur Autobahn 8, Saarlouis-Steinrausch. In beiden Richtungen besteht Gefahr durch Wildschweine auf der Fahrbahn. Auf der Autobahn 620 von Saarlouis in Richtung Saarbrücken ist an der Ausfahrt Saarbrücken-Bismarckbrücke der rechte Fahrstreifen vorübergehend gesperrt. Die Sperrung dauert bis morgen um 23.59 Uhr. Wir wünschen euch eine gute Fahrt.
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0: Schön, dass ihr am Mittwochmorgen wieder mit dabei seid. Herzlich willkommen zur Stunde. Der Kaffee dampft, der Tag nimmt langsam Fahrt auf und genau da passt jetzt was Rhythmisches. Erstmal schwenkt Shakira mit Wyclef Jean die Hüften, direkt danach macht Manu Chao mit Anouk richtig gute Laune. Auf geht's!
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1: In Großrosseln hat ein Kellerbrand ein Mehrfamilienhaus vorerst unbewohnbar gemacht. Darüber sprechen wir jetzt mit unserer Redakteurin Heike Baerbach. Hallo Heike.
2: Hallo.
1: Heike, worum geht's da grundsätzlich? Was ist passiert?
2: Es geht um einen Brand am Dienstagabend in Großrosseln, genauer im Ortsteil St. Nikolaus. Gegen 19.20 Uhr wurde die Feuerwehr zu einem Kellerbrand in der Nassweiler Straße gerufen. Betroffen war ein Mehrfamilienhaus mit 7 Wohnungen, in dem 17 Menschen gemeldet sind. Eine Person kam vorsorglich ins Krankenhaus, weil der Verdacht auf eine Rauchgasvergiftung bestand.
1: Wie dramatisch war die Lage denn, als die Einsatzkräfte angekommen sind.
2: Als die Feuerwehr ankam, hatten schon alle Bewohner das Haus verlassen. Das Treppenhaus war aber bereits bis unters Dach verraucht. Und deshalb sind mehrere Trupps unter Atemschutz in das Gebäude gegangen. 2 Trupps haben den Brand im Keller bekämpft. Ein weiterer hat das Haus durchsucht und die Belüftung vorbereitet. Außerdem wurden erst noch 2 Katzen vermisst, die Feuerwehrleute dann gefunden und nach draußen gebracht haben. Die Flammen konnten zum Glück auf den Keller begrenzt werden.
1: Und wie geht es jetzt weiter? Was ist noch offen?
2: Das Haus ist erstmal nicht bewohnbar. Die Stromversorgung musste abgeschaltet werden und Rauchgase haben das Treppenhaus und auch Wohnungen belastet. Die Bewohner konnten nach bisherigen Angaben bei Verwandten oder Bekannten unterkommen. Zur Brandursache und zur Höhe des Schadens gibt es noch keine Angaben. Das muss jetzt weiter geklärt werden. Insgesamt waren rund 45 Feuerwehrleute, Rettungsdienst, DRK und Polizei im Einsatz.
1: Unterm Strich, in Großrosseln St. Nikolaus hat ein Kellerbrand ein Mehrfamilienhaus mit 17 gemeldeten Bewohnern vorerst unbewohnbar gemacht. Eine Person wurde vorsorglich ins Krankenhaus gebracht. Die Ursache ist noch offen. Danke, Heike.
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0: Es ist 9:30, hier ist euer City-Radio. Und das sind, mit KI-Unterstützung, die aktuellen Temperaturen für eure City. Völklingen 15, Liebach 14, Blieskastel 14, Eppelborn 14 und St. Wendel 14 Grad. Mehr vom Wetter gleich. Und damit ein kurzer Blick auf die Nachrichtenlage. Im Bundestag startet heute die Generaldebatte zum Haushalt. Im Mittelpunkt stehen der AfD-Sieg in Sachsen-Anhalt und Kritik an den Haushaltsplänen. In Oslo findet heute der Staatsakt für den verstorbenen norwegischen König Harald V. statt, zu dem zahlreiche Trauergäste und bis zu 200.000 Menschen erwartet werden. Die Zinsen für Tages- und Festgeldkonten sind aktuell so hoch wie seit Jahren nicht mehr. Teilweise werden über 3,5% angeboten. Und damit zu den Nachrichten aus dem Saarland.
1: Mit Andreas Klein, hallo. Die Landesregierung im Saarland plant eine wichtige Änderung im Umgang mit großen Polizeieinsätzen bei Fußballspielen. Künftig sollen Veranstalter von kommerziellen Hochrisikospielen die Mehrkosten für zusätzliche Polizeikräfte selbst tragen. Das betrifft vor allem Spiele, bei denen Ausschreitungen möglich erscheinen. Die Deutsche Polizeigewerkschaft Saarland unterstützt diesen Schritt. Sie betont, dass viele Polizisten bei solchen Einsätzen erheblich länger arbeiten müssen. Die Gewerkschaft sieht aber auch einen Haken. Das Land muss die Kosten nicht zwingend an die Vereine weitergeben. Ob diese neue Regel tatsächlich regelmäßig angewendet wird, zeigt sich erst in der Praxis. Am Dienstagabend hat ein Kellerbrand im Großrosseler Ortsteil St. Nikolaus für einen großen Feuerwehreinsatz gesorgt. Das Mehrfamilienhaus in der Nassweiler Straße ist nach dem Brand nicht mehr bewohnbar. Insgesamt wohnen dort 17 Menschen. Eine Person musste mit Verdacht auf Rauchgasvergiftung ins Krankenhaus. Feuerwehrleute konnten auch zwei vermisste Katzen retten. Das Treppenhaus war stark verraucht. Die Feuerwehr verhinderte, dass die Flammen auf andere Bereiche übergreifen. Die Brandursache ist noch unklar. Auf der A6 bei Kaiserslautern ist am Dienstagmorgen ein Tanklastzug verunglückt. Der LKW kam von der Fahrbahn ab und blieb seitlich liegen. Zwei Fahrspuren in

0: Richtung Mannheim waren gesperrt. Der Tank war zum Unfallzeitpunkt leer. Es sind keine gefährlichen Stoffe ausgetreten. Der Fahrer wurde leicht verletzt und kam vorsorglich ins Krankenhaus. Die Bergung des Fahrzeugs dauerte bis in den Nachmittag. Es kam zu Verkehrsbehinderungen. Die Polizei ermittelt zur Unfallursache. Der Streik bei der Saarbahn sorgt weiter für Ärger, besonders bei Familien in Riegelsberg. Schüler der Leonardo da Vinci Gemeinschaftsschule haben nach Schulende oft mehr als eine Stunde keine passende Bahnverbindung nach Hause. Eltern sind besorgt, da sie ihre Kinder nicht einfach selbst abholen können. Die Schulleitung sucht nach Lösungen und steht mit der Saarbahn in Kontakt. Bis jetzt gibt es aber keine konkrete Verbesserung. Die Familien hoffen, dass die beteiligten Stellen rasch eine Lösung finden. Soweit das Neueste aus der Region, für den Moment. Weitere Nachrichten findet ihr auf blaulichtreport-saarland.de.
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2: Draußen im Saarland, dichter Wolkenteppich und etwa 14 Grad. Heute bleibt's überwiegend bedeckt, Regen ist keiner dabei und später sind ungefähr 19 Grad drin. Und so wird's die nächsten Tage bei uns. Donnerstag viel Sonne bei kühlen Morgenwerten, am Tag um die 22 bis 23 Grad. Freitag freundlich mit mehr Wolken, trocken um die 23 Grad.
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2: Der Blick auf die Straßen. Vorsicht bitte auf der A1 von Trier in Richtung Saarbrücken. Zwischen Einfahrt Nonnweiler-Otzenhausen und Nonnweiler-Braunshausen besteht Gefahr durch ein totes Tier auf dem Beschleunigungsstreifen. Auf der A620 von Saarlouis in Richtung Saarbrücken ist an der Ausfahrt Saarbrücken-Bismarckbrücke der rechte Fahrstreifen vorübergehend gesperrt. Die Sperrung gilt bis morgen gegen 23.59 Uhr. Wir wünschen euch eine gute Fahrt.
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2: Schön, dass ihr wieder dabei seid. Der September zeigt sich gerade richtig sommerlich, aber die ersten Blätter fallen trotzdem schon ganz leise von den Bäumen. Perfekte Mischung für die nächsten Songs. Erst schickt uns Orville Peck zusammen mit Kylie Minogue und Diplo auf einen Midnight Ride und danach wird's bei Right Set Fred mit Deeply Dippy richtig schön schräg und tanzbar.
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1: 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Fellnase sucht zu Hause.
2: Der kastrierte Staff-Mix Gizmo lebt seit 2020 im Ria-Nickel-Tierheim. Er ist ein sehr freundlicher Hund, der die Nähe seiner Bezugspersonen liebt. Aufgrund früherer Erziehungsfehler hat er ein starkes Beutefangverhalten. Er läuft brav an der Leine und ist mit Artgenossen verträglich. Da er Arthrose hat, bekommt er regelmäßig Physiotherapie. Wir suchen erfahrene Menschen, da zu Beginn viel mit Maulkorb gearbeitet werden muss und eine Hundeschule Pflicht ist, wird Gizmo nicht an Kinder, Katzen oder Kleintiere vermittelt. Fotos und mehr findet ihr im Web

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0: 10 Uhr, hier ist euer City-Radio. Und das sind, mit KI-Unterstützung, die aktuellen Temperaturen für eure City. Riegelsberg 14, Schwalbach 15, Bexbach 14, Schiffweiler 14 und Namborn 14 Grad. Mehr vom Wetter gleich.
1: Und jetzt in Kürze das Wichtigste aus dem Saarland und der Region. Das Saarland plant, Veranstalter kommerzieller Hochrisiko-Fußballspiele künftig an den zusätzlichen Polizeikosten zu beteiligen. Die Polizeigewerkschaft begrüßt das, mahnt aber verbindlichere Regeln an. In Großrosseln bleibt ein Mehrfamilienhaus nach einem Kellerbrand vorerst unbewohnbar. 17 Menschen mussten das Gebäude verlassen. Eine Person kam mit Verdacht auf Rauchgasvergiftung ins Krankenhaus. Auf der A6 bei Kaiserslautern kippte ein Tanklastzug um. Der Fahrer wurde leicht verletzt. Gefährliche Stoffe traten nicht aus. Der Verkehr staute sich bis zur Bergung erheblich. Ausführliches dazu gleich um halb. Jetzt die Meldungen aus aller Welt.
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3: Ich bin Diana Kramer. Im Bundestag hat die Generaldebatte über den Haushalt begonnen. Als erste Rednerin begann AfD-Fraktionschefin Alice Weidel. Sie erklärte zunächst, die schwarz-rote Koalition sei nach dem Sieg der AfD bei der Landtagswahl in Sachsen-Anhalt am Ende. Den Haushaltsentwurf für das kommende Jahr mit einer Rekordneuverschuldung bezeichnete Weidel als eine Staatsbankrotterklärung.
4: Der Bundesrechnungshof warnt eindringlich davor, dass ihre Finanzplanung direkt in die Schuldenfalle führt. Bereits jetzt haben Sie die Staatsfinanzen so zerrüttet, dass bis zum Ende der Wahlperiode, wenn Sie denn überhaupt so lange im Amt bleiben, ich glaube nicht, die gesamten Steuereinnahmen einzig und allein nur für Zinsen und Sozialausgaben draufgehen.
3: Die AfD-Partei und Fraktionschefin Alice Weidel. Der Preis für Rohöl der Referenzsorte Brent ist wieder über 100 US-Dollar je Barrel gestiegen. Hintergrund sind weitere gegenseitige Angriffe von den USA und dem Iran rund um den wichtigen Öltransportweg durch die Straße von Hormuz. Steigt der Rohölpreis, wird tendenziell auch das Tanken und das Heizen mit Öl und Gas wieder teurer. Die klassische Gastronomie steckt in Deutschland in der Krise und verliert weiter Gäste. Gegessen wird aber trotzdem. Viele kaufen sich ihre Mahlzeiten inzwischen woanders, zeigt eine Studie des Handelsforschungsinstituts EHI.
5: Sushi aus dem Supermarkt, Hotdogs im Möbelhaus oder Pommes auf dem Baumarktparkplatz. Diese sogenannte Handelsgastronomie eilt von Rekord zu Rekord. Über 13 Milliarden Euro haben die Händler damit im vergangenen Jahr umgesetzt, vor allem beim Mittagessen zum Mitnehmen. Das liegt auch an den vergleichsweise niedrigen Preisen. Die meistverkauften Speisen sind laut Umfrage Frikadellen, Currywurst, belegte Brötchen und Schnitzel. Thomas Bremser, Redaktion.
3: In Deutschland ist zuletzt mehr als jedes fünfte Nutzfahrzeug mit erheblichen oder sogar gefährlichen Mängeln bei der TÜV-Hauptuntersuchung durchgefallen. Das geht aus dem neuen Nutzfahrzeugreport des TÜV-Verbands hervor. Besonders häufig werden Mängel an der Beleuchtung beanstandet und Ölverlust, der mit steigendem Alter der Fahrzeuge zunimmt. Das Durchschnittsalter von Lkw und Transportern liegt inzwischen bei knapp 9 Jahren.
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0: Im Saarland zeigt sich der Himmel grau, dazu rund 14 Grad. Im weiteren Verlauf des Tages ändert sich daran wenig, meist bedeckt mit einer kleinen Chance auf leichten Regen. Die Temperaturen steigen auf etwa 17 bis 18 Grad. Und so wird's die nächsten Tage bei uns. Donnerstag sonnig mit ein paar Wolken. Morgens um die 9, nachmittags um die 23 Grad. Freitag bleibt's trocken und eher klar, um die 22 bis 23 Grad.
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0: Der Blick auf die Straßen. Auf der A620 von Saarlouis in Richtung Saarbrücken ist an der Ausfahrt Saarbrücken-Bismarckbrücke der rechte Fahrstreifen vorübergehend gesperrt. Wir wünschen euch eine gute Fahrt.

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0: Es ist 10:30, hier ist euer City-Radio. Und das sind, mit KI-Unterstützung, die aktuellen Temperaturen für eure City. Püttlingen 15, Saarlouis 16, Homburg 15, Neunkirchen 15 und Nofelden 14 Grad. Mehr vom Wetter gleich. Und damit ein kurzer Blick auf die Nachrichtenlage. Im Bundestag hat die Generaldebatte über den Haushalt begonnen. AfD-Fraktionschefin Weidel kritisiert Rekordverschuldung und warnt vor einer Staatsbankrotterklärung. Der Preis für Rohöl ist über 100 US-Dollar je Barrel gestiegen. Hintergrund sind neue Spannungen zwischen den USA und dem Iran an der Straße von Hormuz. Die klassische Gastronomie in Deutschland verliert weiter Gäste, während Händler mit Essensangeboten zum Mitnehmen neue Rekordumsätze erzielen. Und damit zu den Nachrichten aus dem Saarland.
1: Mit Andreas Klein, hallo. Im Saarland plant die Landesregierung eine Neuregelung für Hochrisikoveranstaltungen im Fußball. Künftig sollen die Veranstalter für zusätzliche Polizeieinsätze zahlen, wenn ein Spiel als besonders gefährlich gilt. Bislang übernahm immer der Staat diese Kosten und damit die Allgemeinheit. Die Polizeigewerkschaft begrüßt den Schritt. Sie sagt, Hochrisikospiele sind für die Einsatzkräfte viel mehr Aufwand als nur 90 Minuten Fußball. Überstunden und Zusatzdienste sind die Folge. Die neue Regel soll auch Vereine und Verbände dazu bewegen, mehr in Fanarbeit und Sicherheit zu investieren. Kritik gibt es dennoch.

0: Es bleibt dem Land überlassen, ob es die Kosten wirklich berechnet. Ob und wie oft Vereine zahlen müssen, zeigt erst die Praxis. In Großrosseln hat ein Kellerbrand am Dienstagabend einen größeren Feuerwehreinsatz ausgelöst. Das Mehrfamilienhaus ist vorerst unbewohnbar. 17 Menschen leben dort. Alle Bewohner konnten das Haus rechtzeitig verlassen. Eine Person kam mit Verdacht auf Rauchvergiftung ins Krankenhaus. Die Feuerwehr rettete zwei vermisste Katzen. Das Treppenhaus war stark verraucht, die Einsatzkräfte konnten die Flammen eindämmen. Die Nachlöscharbeiten dauerten an, weil viel brennbares Material im Keller lag. Die Bewohner sind vorerst bei Verwandten oder Freunden untergekommen. Zur Brandursache gibt es noch keine Angaben. Die A6 bei Kaiserslautern war am Dienstagmorgen nach einem LKW-Unfall nur einspurig befahrbar. Ein Tanklastzug ist von der Fahrbahn abgekommen und umgekippt. Zwei Spuren Richtung Mannheim waren gesperrt. Der Tankauflieger war leer, es trat kein Gefahrstoff aus. Der Fahrer wurde leicht verletzt und ins Krankenhaus gebracht. Die Bergung zog sich bis in den Nachmittag. Autofahrer mussten mit Staus rechnen. Die Unfallursache ist noch unklar. Der aktuelle Saarbahnstreik sorgt in Riegelsberg für Probleme bei Schülern der Leonardo da Vinci Gemeinschaftsschule. Nach Schulschluss müssen viele Kinder mehr als eine Stunde auf die nächste Bahn warten. Die Verbindung kurz nach Unterrichtsende fehlt, denn die erste Bahn fährt zu früh, die nächste deutlich später. Eltern sind unzufrieden und fordern schnelle Lösungen. Die Schule bemüht sich um Kontakt mit der Saarbahn, bislang gibt es aber noch keine Lösung. Für viele Familien ist die Situation kaum zu organisieren. Die Hoffnung liegt nun auf einem schnellen Kompromiss, damit Schüler nicht zu Leidtragenden werden. Soweit das Neueste aus der Region für den Moment. Weitere Nachrichten findet ihr auf blaulichtreport-saarland.de.
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2: Im Saarland ist es gerade bedeckt bei etwa 14 bis 15 Grad. In den kommenden Stunden bleibt der Himmel grau und ab und zu kann leichter Regen dabei sein. Später heute sind bis um die 18 Grad drin. Und so wird's die nächsten Tage bei uns. Donnerstag freundlich mit Sonne und ein paar Wolken, morgens um die 9, tagsüber um die 23 Grad. Freitag meist klar, ähnlich warm um die 22 bis 23 Grad.
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2: Der Blick auf die Straßen. Auf der A620 von Saarlouis in Richtung Saarbrücken ist an der Ausfahrt Saarbrücken-Bismarckbrücke der rechte Fahrstreifen vorübergehend gesperrt. Die Sperrung gilt bis morgen kurz vor Mitternacht. Wir wünschen euch eine gute Fahrt.

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0: 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Und das sind, mit KI-Unterstützung, die aktuellen Temperaturen für eure City. Heusweiler 15, Savellingen 16, Mandelbachtal 14, Ottweiler 14 und Freisen 13 Grad. Mehr vom Wetter gleich.
1: Und jetzt in Kürze das Wichtigste aus dem Saarland und der Region. Erstmals will die Landesregierung im Saarland Fußballvereine an den Polizeikosten für Hochrisikospiele beteiligen. Ob dies tatsächlich regelmäßig geschieht, bleibt abzuwarten. In Großrosseln musste nach einem heftigen Kellerbrand ein Mehrfamilienhaus evakuiert werden. Alle Bewohner blieben weitgehend unverletzt, das Haus ist jedoch vorerst unbewohnbar. Und auf der A6 bei Kaiserslautern kippte ein Tanklastzug um, verursachte stundenlange Verkehrsbehinderungen. Zum Glück ohne Gefahrgutaustritt. Ausführliches dazu gleich um 9:30. Jetzt die Meldungen aus aller Welt.
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2: Ich bin Diana Kramer. Die Generaldebatte im Bundestag ist traditionell ein Schlagabtausch zwischen Regierung und Opposition. Heute ging es aber besonders hoch her. AfD-Chefin Alice Weidel sagte zur Eröffnung in Richtung Bundeskanzler Friedrich Merz, seine Partei sei in Sachsen-Anhalt nicht nur abgestraft worden, die CDU sei pulverisiert worden. Auch Grünen-Fraktionschefin Katharina Dröge kritisierte den Kanzler scharf.
3: Und ich würde mir wünschen, Herr Merz, dass Sie nicht ständig in so einer herablassenden Art und Weise an den Leuten rumnörgeln würden, dass Sie sie belehren würden, dass Sie ihnen ausdrücken würden, es reicht irgendwie alles nicht. Die Menschen in Deutschland, die entsprechen irgendwie nicht Ihren Erwartungen. Das ist falsch. Damit bringen Sie selbst die wohlmeinendsten Menschen in diesem Land aktuell zu Recht auf die Palme.
2: Grünen-Fraktionschefin Dröge. Bundeskanzler Merz erklärte zuvor in seiner Rede, trotz der Wahlniederlage in Sachsen-Anhalt und dem wachsenden Unmut am umstrittenen weiteren Reformvorhaben seiner schwarz-roten Koalition festzuhalten.
4: Fehler machen, vergeben, wieder aufstehen, Zukunft gestalten für unser Land. Meine Damen und Herren, das ist unsere Aufgabe. Wir werden die Zukunft unseres Landes in die Hand nehmen, sie gestalten, sie besser machen als in den letzten Monaten.
2: Bundeskanzler Friedrich Merz. Der Preis für Rohöl der Referenzsorte Brent ist wieder über 100 US-Dollar je Barrel gestiegen. Hintergrund sind neue gegenseitige Angriffe der USA und Iran rund um die Straße von Hormuz. Steigt der Rohölpreis, wird tendenziell das Tanken und auch das Heizen mit Öl und Gas teurer. Der Kampf zwischen den USA und dem Iran um die Kontrolle der Straße von Hormuz war in der Nacht erneut eskaliert. Das US-Militär zerstörte nach eigenen Angaben als Vergeltung für Teherans Angriffe auf ein US-Kriegsschiff 5 iranische Rohöltanker und versenkte einen davon. Mit einem Staatsbegräbnis wird der norwegische König Harald V. heute in Oslo beigesetzt. Zahlreiche Monarchen und andere Mitglieder der europäischen Königshäuser sowie Staatsoberhäupter reisen an, um dem beim Volk außerordentlich beliebten König die letzte Ehre zu erweisen. Er war im August im Alter von 89 Jahren gestorben.
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1: Dicke Wolken über dem Saarland, aktuell um die 15 Grad. Für heute bleibt's überwiegend bedeckt, dazu kann zwischendurch mal ein bisschen leichter Regen runterkommen. Die Höchstwerte liegen bei ungefähr 18 Grad. Und so wird's die nächsten Tage bei uns. Donnerstag trocken, viel Sonne, am Morgen etwa 9 Grad und am Tag um die 23. Freitag weiterhin trocken mit viel klarem Himmel um die 22 Grad.
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1: Der Blick auf die Straßen. A620 von Saarlouis in Richtung Saarbrücken. An der Ausfahrt Saarbrücken-Bismarckbrücke ist der rechte Fahrstreifen vorübergehend gesperrt. Wir wünschen euch eine gute Fahrt.

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0: Es ist 11:30, hier ist euer City-Radio. Und das sind, mit KI-Unterstützung, die aktuellen Temperaturen für eure City. Saarbrücken 16, Dillingen 18, St. Ingbert 15, Illingen 15 und Tholey 14 Grad. Mehr vom Wetter gleich. Und damit ein kurzer Blick auf die Nachrichtenlage. In der Bundestagsgeneraldebatte lieferten sich Regierung und Opposition einen heftigen Schlagabtausch. Besonders AfD und Grüne kritisierten Bundeskanzler Friedrich Merz scharf. Der Rohölpreis steigt wegen erneuter Angriffe zwischen den USA und Iran an der Straße von Hormuz auf über 100 Dollar pro Barrel. Norwegen nimmt heute mit einem Staatsbegräbnis von König Harald V. Abschied. Zahlreiche internationale Gäste werden in Oslo erwartet. Und damit zu den Nachrichten aus dem Saarland.
1: Mit Andreas Klein, hallo. Am Bahnhof Lusental in Völklingen ist heute Morgen ein langer Güterzug mit zahlreichen Militärfahrzeugen aufgefallen. Unter anderem standen mehrere französische Leclerc-Kampfpanzer auf Spezialwagen. Wer den Transport organisiert hat und wohin der Zug fährt, ist bislang nicht bekannt. Ein Zusammenhang mit den derzeitigen Bundeswehrübungen in der Region lässt sich nach aktuellem Stand nicht herstellen. Die Übungen in Homburg und die größere Übung Badischer Sturm 2026 listen offiziell keine Kampfpanzer auf. Die Hintergründe des sichtbaren Militärtransports bleiben damit vorerst offen. Bei einem Brand in einem Mehrfamilienhaus im Großrosseler Ortsteil St. Nikolaus sind am Dienstagabend 17 Menschen in Gefahr geraten. Als die Feuerwehr eintraf, hatten die Bewohner das verrauchte Gebäude bereits verlassen. Eine Person kam mit Verdacht auf Rauchgasvergiftung ins Krankenhaus. Die Einsatzkräfte retteten außerdem zwei vermisste Katzen. Die Feuerwehr konnte das Feuer im Keller schnell unter Kontrolle bringen. Das Haus ist nach dem Brand aber unbewohnbar. Die Bewohner haben vorerst bei Verwandten und Bekannten Unterkunft gefunden. Die Schadenshöhe und die Brandursache sind noch unklar. Auf der A6 bei Kaiserslautern ist am Dienstagmorgen ein Tanklastwagen von der Fahrbahn abgekommen und umgekippt. Der leere Laster blockierte zwei Spuren in Richtung Mannheim. Der Fahrer hat leichte Verletzungen erlitten und ist in ein Krankenhaus gebracht worden. Gefährliche Stoffe sind nicht ausgetreten. Die Bergung des Fahrzeugs dauert an. Der Verkehr läuft langsam an der Unfallstelle vorbei. Die Polizei ermittelt noch zur Ursache. Im Saarland könnte es für Fußballvereine in Zukunft teuer werden. Die Landesregierung plant, Veranstalter von bestimmten Hochrisikospielen an den Kosten für Polizeieinsätze zu beteiligen. Bisher übernimmt immer der Staat die Mehrkosten bei besonders gefährlichen Spielen.

0: Nach Ansicht der Polizeigewerkschaft sollten Fußballclubs künftig zahlen, da die Sicherheitseinsätze viel Aufwand bedeuten. Das Saarland wäre damit nach Bremen das zweite Bundesland mit so einer Regelung. Ob die Veranstalter wirklich regelmäßig zur Kasse gebeten werden, ist aber noch offen. Soweit das Neueste aus der Region. Für den Moment. 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
2: Im Saarland zeigt sich der Himmel grau, dazu rund 14 Grad. Im weiteren Verlauf des Tages ändert sich daran wenig, meist bedeckt mit einer kleinen Chance auf leichten Regen. Die Temperaturen steigen auf etwa 17 bis 18 Grad. Und so wird's die nächsten Tage bei uns. Donnerstag sonnig mit ein paar Wolken. Morgens um die 9, nachmittags um die 23 Grad. Freitag bleibt's trocken und eher klar, um die 22 bis 23 Grad.
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2: Der Blick auf die Straßen. Auf der A620 von Saarlouis in Richtung Saarbrücken ist an der Ausfahrt Saarbrücken-Bismarckbrücke der rechte Fahrstreifen vorübergehend gesperrt. Die Sperrung dauert voraussichtlich bis morgen kurz vor Mitternacht. Wir wünschen euch eine gute Fahrt.

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0: 12 Uhr, hier ist euer City-Radio. Und das sind, mit KI-Unterstützung, die aktuellen Temperaturen für eure City. Riegelsberg 16, Schwalbach 18, Bexbach 16, Schiffweiler 16 und Namborn 15 Grad. Mehr vom Wetter gleich.
1: Und jetzt in Kürze das Wichtigste aus dem Saarland und der Region. Ein schwer beladener Panzerzug mit französischen Leclerc-Kettenfahrzeugen sorgte am Luisenthaler Bahnhof für Aufsehen. Der Hintergrund des Militärtransports bleibt bislang unklar. Im Saarland plant die Landesregierung, künftig Veranstalter von Hochrisiko-Fußballspielen an Polizeieinsätzen zu beteiligen, um die Allgemeinheit zu entlasten. Und nach einem Kellerbrand in Großrosseln ist ein Mehrfamilienhaus zunächst unbewohnbar. Eine Person kam mit Verdacht auf Rauchgasvergiftung ins Krankenhaus. Ausführliches dazu gleich um halb. Jetzt die Meldungen aus aller Welt.
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2: Ich bin Diana Kramer. Hitzige Debatte heute im Bundestag. AfD-Chefin Alice Weidel hat ihre Rede in der Haushaltsdebatte für scharfe Angriffe Richtung Bundesregierung und Bundeskanzler Friedrich Merz persönlich genutzt. Merz sei in Sachsen-Anhalt nicht nur abgestraft worden, die CDU sei pulverisiert worden, sagte sie beim ersten direkten Aufeinandertreffen mit dem Kanzler nach dem Wahlsonntag.
3: Kanzler Merz konterte kämpferisch, die AfD habe in Sachsen-Anhalt nicht die absolute Mehrheit erzielt. Nirgendwo in Deutschland werden sie mit dieser Politik die Mehrheit bekommen, sagte er. AfD-Chefin Weidel hatte vorher den Kurs der schwarz-roten Koalition scharf kritisiert. Ob Wirtschaft, Migration oder Energie, sie zeichnete das Bild eines Landes im Niedergang. Kanzler Merz attackierte die AfD vor allem wegen ihrer Außenpolitik. Die AfD stehe an der Seite Russlands, obwohl sie wisse, dass Russland auch die Sicherheit Deutschlands bedrohe. Er bezeichnete die AfD als destruktive Kraft, als böse und gefährlich. Aus Berlin, Tine Klimach.
2: Der Preis für Rohöl ist erneut deutlich gestiegen. Die Referenzsorte Brent liegt im Preis nun bei über 100 Dollar je Barrel. Diese Erhöhung dürfte auch die Kraftstoffpreise erneut steigen lassen.
4: Erst vorige Woche hatte der Benzinpreis einen neuen Höchststand erreicht. Da lag der Preis für ein Barrel Rohöl der Sorte Brent noch unter 100 Dollar. Tanken wird nun mit hoher Wahrscheinlichkeit also noch einmal teurer werden. Dass der Preis für Rohöl und damit in Folge auch für Kraftstoffe steigt, liegt am Krieg im Iran. Das US-Militär und iranische Streitkräfte greifen sich in der Straße von Hormus weiterhin an und erschweren damit den Öltransport auf dieser wichtigen Handelsroute. Lea Matschullert, Redaktion.
2: Sparer in Deutschland können derzeit so hohe Tages- und Festgeldzinsen bei Banken kassieren wie lange nicht. Aktuell erhalten Anleger bei mindestens 11 Geldhäusern zeitweise einen Zinssatz über 3,5%, zeigt eine Analyse des Vergleichsportals Verivox. Hintergrund sind hohe Kapitalmarktzinsen und die Aussicht auf höhere Leitzinsen der EZB. Eine technische Störung bei der Flugsicherung hat auch heute erhebliche Auswirkungen auf den Luftverkehr in ganz Großbritannien. Nachdem gestern etwa bereits 1.300 Flüge ausgefallen waren, waren es heute Morgen erneut mehrere hundert. Der genaue Grund für die Störung war zunächst unklar. Eine Cyberattacke schließen die Behörden aber aus.
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5: Im Saarland ist es gerade bedeckt bei etwa 14 bis 15 Grad. In den kommenden Stunden bleibt der Himmel grau und ab und zu kann leichter Regen dabei sein. Später heute sind bis um die 18 Grad drin. Und so wird's die nächsten Tage bei uns. Donnerstag freundlich mit Sonne und ein paar Wolken, morgens um die 9, tagsüber um die 23 Grad. Freitag meist klar, ähnlich warm, um die 22 bis 23 Grad.
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5: Der Blick auf die Straßen. A620 von Saarlouis in Richtung Saarbrücken gibt es an der Ausfahrt Saarbrücken-Bismarckbrücke eine Sperrung auf dem rechten Fahrstreifen. Wir wünschen euch eine gute Fahrt.
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0: Es ist halb eins, hier ist euer City-Radio. Und das sind, mit KI-Unterstützung, die aktuellen Temperaturen für eure City. Völklingen 17, Lebach 17, Blieskastell 16, Eppelborn 16 und St. Wendel 16 Grad. Mehr vom Wetter gleich. Und damit ein kurzer Blick auf die Nachrichtenlage. Im Bundestag lieferten sich Kanzler Merz und AfD-Chefin Weidel bei der Haushaltsdebatte einen scharfen Schlagabtausch über den Kurs der Bundesregierung und die Politik der AfD. Der Ölpreis ist erneut über 100 Dollar je Barrel gestiegen, was wohl erneut zu höheren Kraftstoffpreisen führen dürfte. Ursache sind Konflikte am Persischen Golf. Sparer in Deutschland profitieren aktuell von hohen Zinsen auf Tages- und Festgeld. Viele Banken bieten zeitweise mehr als 3,5%. Und damit zu den Nachrichten aus dem Saarland.
1: Mit Andreas Klein, hallo. Am Bahnhof Lusental in Völklingen ist am Morgen ein langer Güterzug mit Militärfahrzeugen entdeckt worden. Eine Leserin hat der Redaktion Fotos geschickt, die mehrere schwere Kampfpanzer auf den Waggons zeigen. Nach genauer Betrachtung handelt es sich wohl um französische Leclerc-Panzer. Zum Ziel des Transportes gibt es keine bestätigten Angaben. Frankreich verlegt aber für NATO-Einsätze regelmäßig Panzer nach Osteuropa. Militärtransporte auf der Schiene sind nicht ungewöhnlich, sie entlasten Straßen und Material. Wohin genau die Panzer in diesem Fall gebracht werden, bleibt unklar. In Großrosseln im Ortsteil St. Nikolaus hat ein Brand im Keller eines Mehrfamilienhauses einen größeren Feuerwehreinsatz ausgelöst. Das Gebäude in der Nassweiler Straße ist zunächst unbewohnbar. Eine Person musste wegen Verdacht auf Rauchgasvergiftung ins Krankenhaus. Alle Bewohner konnten das Haus rechtzeitig verlassen. Die Feuerwehr rettete außerdem zwei Katzen. Das Treppenhaus ist stark verraucht, daher musste die Stromversorgung abgeschaltet werden. Die Anwohner sind jetzt bei Verwandten oder Bekannten untergekommen. Zur Brandursache gibt es noch keine Angaben. Insgesamt waren rund 45 Feuerwehrleute sowie Rettungsdienst und Polizei im Einsatz. Auf der A6 bei Kaiserslautern hat am Dienstagmorgen ein umgekippter Tanklastzug für erhebliche Behinderungen gesorgt. Das Fahrzeug blockierte zwei Fahrzeuge.

0: Fahrspuren in Richtung Mannheim. Die Feuerwehr überprüfte den LKW, gefährliche Stoffe sind nicht ausgetreten. Der Fahrer wurde leicht verletzt und ins Krankenhaus gebracht. Die Bergung war aufwendig, zeitweise lief der Verkehr nur einspurig. Zur Unfallursache gibt es noch keine Ergebnisse, die Ermittlungen der Polizei laufen. Und zum Sport. Im Saarland könnte es bald eine Änderung bei den Kosten für Polizeieinsätze bei Fußballspielen geben. Die Landesregierung plant, Veranstalter von besonders riskanten Spielen an den zusätzlichen Polizeikosten zu beteiligen. Die Polizeigewerkschaft begrüßt diesen Schritt. Sie betont aber, dass das Land die Kosten zwar berechnen, dazu aber nicht verpflichtet ist. Viele Fans verhalten sich friedlich, Probleme machen meist kleinere Gruppen. Die neue Regelung soll Vereine dazu motivieren, mehr in Fanarbeit und Sicherheit zu investieren. Soweit das Neueste aus der Region für den Moment. Weitere Nachrichten findet ihr auf blaulichtreport-saarland.de.
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2: Dicke Wolken über dem Saarland, aktuell um die 15 Grad. Für heute bleibt's überwiegend bedeckt, dazu kann zwischendurch mal ein bisschen leichter Regen runterkommen. Die Höchstwerte liegen bei ungefähr 18 Grad. Und so wird's die nächsten Tage bei uns. Donnerstag trocken, viel Sonne, am Morgen etwa 9 Grad und am Tag um die 23. Freitag weiterhin trocken mit viel klarem Himmel, um die 22 Grad.
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2: Der Blick auf die Straßen. Auf der A620 von Saarlouis in Richtung Saarbrücken ist an der Ausfahrt Saarbrücken-Bismarckbrücke der rechte Fahrstreifen vorübergehend gesperrt. Wir wünschen euch eine gute Fahrt.

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0: 13 Uhr, hier ist euer City-Radio. Und das sind, mit KI-Unterstützung, die aktuellen Temperaturen für eure City. Heusweiler 17, Savellingen 18, Mandelbachtal 16, Ottweiler 17 und Freisen 15 Grad. Mehr vom Wetter gleich.
1: Und jetzt in Kürze das Wichtigste aus dem Saarland und der Region. Am Bahnhof Lusenthal wurde heute ein Güterzug mit mehreren französischen Leclerc-Kampfpanzern gesichtet. Ziel und Zweck der Militärtransporte bleiben unklar. Die Landesregierung plant, Veranstalter von Hochrisikofußballspielen künftig anteilig für Polizeieinsätze zahlen zu lassen. Das Gesetz stößt bei der Polizeigewerkschaft auf Zustimmung, bleibt aber freiwillig. Ein Feuer zerstörte am Abend ein Mehrfamilienhaus in Großrosseln. Die Bewohner blieben größtenteils unverletzt. Eine Person kam mit Verdacht auf Rauchgasvergiftung ins Krankenhaus. Ausführliches dazu gleich um halb. Jetzt die Meldungen aus aller Welt.
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3: Ich bin Diana Kramer. Die Generaldebatte im Bundestag ist traditionell ein Schlagabtausch zwischen Regierung und Opposition. Heute ging es besonders hoch her. Im Mittelpunkt stand wie zu erwarten das Ergebnis der Landtagswahl in Sachsen-Anhalt. AfD-Chefin Alice Weidel eröffnete die Debatte.
4: Die Wähler in Sachsen-Anhalt haben es Ihnen in der Sprache des demokratischen Souveräns mit aller Klarheit mitgeteilt. Schwarz-Rot ist vorbei. Die Menschen wollen endlich einen Politikwechsel. Und sie wollen kein weiter so.
3: Bundeskanzler Friedrich Merz reagierte als zweiter Redner auf die Kritik der AfD.
5: Frau Weidel, heute können Sie vor Kraft kaum laufen. Sie haben ein bemerkenswertes, in jeder Hinsicht bemerkenswertes Wahlergebnis in Sachsen-Anhalt erzielt. Aber ich erlaube mir den Hinweis, Ihr eigentliches Wahlziel, in Sachsen-Anhalt die Mehrheit der Mandate zu erreichen, das haben Sie nicht erreicht. 56% der Wählerinnen und Wähler in Sachsen-Anhalt haben Sie nicht gewählt.
3: Bundeskanzler Friedrich Merz. Grünen-Fraktionschefin Katharina Dröge hat nach dem Sieg der AfD bei der Landtagswahl in Sachsen-Anhalt eine schonungslose Aufarbeitung durch die demokratischen Parteien gefordert. Es sei dringend Zeit, hier zu handeln, sagte Dröge in der Generaldebatte im Bundestag an die schwarz-rote Koalition gerichtet und sprach sich dafür aus, ein Verbot der AfD erneut zu prüfen. Der Preis für Rohöl der Referenzsorte Brent ist wieder über 100 US-Dollar je Barrel gestiegen. Hintergrund ist eine erneute Eskalation im Kampf zwischen den USA und Iran um die Kontrolle der Straße von Hormuz. Die Meerenge ist eine wichtige Schiffsroute für den weltweiten Öltransport. Die Folgen des verschärften Konflikts dürften damit auch hierzulande zu spüren sein. Steigt der Rohölpreis, wird tendenziell auch das Tanken und Heizen mit Öl und Gas wieder teurer. Mit einem Staatsbegräbnis wird der norwegische König Harald V. heute in Oslo beigesetzt. Dazu sind zahlreiche Monarchen und andere Mitglieder der europäischen Königshäuser sowie Staatsoberhäupter angereist. In Oslo haben zehntausende Menschen die feierliche Prozession des Sarges des verstorbenen Königs zur Domkirche verfolgt. Dort findet der Trauergottesdienst statt.
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6: Im Saarland zeigt sich der Himmel grau, dazu rund 14 Grad. Im weiteren Verlauf des Tages ändert sich daran wenig. Meist bedeckt mit einer kleinen Chance auf leichten Regen. Die Temperaturen steigen auf etwa 17 bis 18 Grad. Und so wird's die nächsten Tage bei uns. Donnerstag sonnig mit ein paar Wolken. Morgens um die 9, nachmittags um die 23 Grad. Freitag bleibt's trocken und eher klar, um die 22 bis 23 Grad.
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6: Der Blick auf die Straßen. A620 von Saarlouis in Richtung Saarbrücken. In Höhe Ausfahrt. Saarbrücken-Bismarckbrücke ist der rechte Fahrstreifen bis morgen Mitternacht gesperrt. Wir wünschen euch eine gute Fahrt.

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0: Es ist halb zwei. Hier ist euer City-Radio. Und das sind, mit KI-Unterstützung, die aktuellen Temperaturen für eure City. Püttlingen 17, Saarlouis 17, Homburg 17, Neunkirchen 17 und Nohfelden 17 Grad. Mehr vom Wetter gleich. Und damit ein kurzer Blick auf die Nachrichtenlage. Im Bundestag lieferten sich Kanzler Merz und AfD-Chefin Weidel bei der Haushaltsdebatte einen scharfen Schlagabtausch über den Kurs der Bundesregierung und die Politik der AfD. Der Ölpreis ist erneut über 100 Dollar je Barrel gestiegen, was wohl erneut zu höheren Kraftstoffpreisen führen dürfte. Ursache sind Konflikte am Persischen Golf. Sparer in Deutschland profitieren aktuell von hohen Zinsen auf Tages- und Festgeld. Viele Banken bieten zeitweise mehr als 3,5%. Und damit zu den Nachrichten aus dem Saarland.
1: Mit Andreas Klein, hallo. Ein ungewöhnlicher Anblick am Bahnhof Lusental in Völklingen. Heute Morgen hat eine Leserin einen langen Güterzug mit schweren Militärfahrzeugen entdeckt. Auf den Spezialwaggons standen mehrere Kampfpanzer und weiteres Material. Nach ersten Beobachtungen handelt es sich offenbar um französische Leclerc-Panzer. Das Ziel des Zuges oder der genaue Auftrag bleiben unklar. Frankreich hat schon mehrfach Panzertransporte für die NATO-Mission nach Rumänien gemeldet. Ob auch dieser Zug dazugehört, ist aber offen. Solche Militärtransporte auf der Schiene finden regelmäßig statt. Sie schonen Material und ermöglichen den schnellen Transport großer Fahrzeuge. Im Saarland könnten Veranstalter von Hochrisiko-Fußballspielen bald einen Teil der Polizeikosten tragen. Die Landesregierung plant, das Polizeirecht entsprechend anzupassen. Bisher zahlen die Vereine diese Kosten nicht, die Allgemeinheit übernimmt sie. Vorgesehen ist, dass Veranstalter bezahlen, wenn ein Spiel besonders riskant eingestuft und mehr Polizei nötig wird. Die Gewerkschaft DPOLG begrüßt das. Hochrisikospiele bedeuten für Einsatzkräfte zusätzliche Arbeit und Überstunden. Die Regelung soll Vereine animieren, mehr für Fanarbeit und Sicherheit zu tun. Nach jetzigem Stand ist die Kostenerhebung im Saarland aber nicht verpflichtend. Ob und wie oft Veranstalter zahlen, wird sich erst in der Praxis zeigen. Ein Kellerbrand hat gestern Abend im Großrosseler Ortsteil St. Nikolaus einen größeren Feuerwehreinsatz ausgelöst. Das betroffene Mehrfamilienhaus ist jetzt unbewohnbar. 17 Menschen heißt das Gebäude als Wohnsitz. Eine Person musste mit Verdacht auf eine Rauchgasvergiftung ins Krankenhaus. Die Feuerwehr war mit rund 45 Einsatzkräften vor Ort. Alle Bewohner konnten das Haus rechtzeitig verlassen. Zwei vermisste Katzen hat die Feuerwehr gerettet. Die Ursache des Feuers und die Schadenshöhe sind noch nicht bekannt. Für die Betroffenen endete der Abend bei Angehörigen oder Freunden. Am Morgen hat auf der A6 bei Kaiserslautern ein umgekippter Tanklastzug für Verkehrsprobleme gesorgt. Der Fahrer kam nach rechts von der Fahrbahn ab und der LKW kippte auf die Seite. Zwei Spuren Richtung Mannheim waren blockiert. Der Tank war leer.

0: Ja, es sind keine Schadstoffe ausgetreten. Der Fahrer wurde leicht verletzt und vorsorglich ins Krankenhaus gebracht. Die Bergung des Fahrzeugs dauerte längere Zeit. Autofahrer mussten mit Stau rechnen. Die Polizei ermittelt noch die Unfallursache. Soweit das Neueste aus der Region für den Moment. Weitere Nachrichten findet ihr auf blaulichtreport-saarland.de.
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2: Im Saarland ist es gerade bedeckt bei etwa 14 bis 15 Grad. In den kommenden Stunden bleibt der Himmel grau und ab und zu kann leichter Regen dabei sein. Später heute sind bis um die 18 Grad drin. Und so wird's die nächsten Tage bei uns. Donnerstag freundlich mit Sonne und ein paar Wolken, morgens um die 9, tagsüber um die 23 Grad. Freitag meist klar, ähnlich warm, um die 22 bis 23 Grad.
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2: Der Blick auf die Straßen. Auf der A1 von Trier in Richtung Saarbrücken zwischen Tholey und Eppelborn gibt es Gefahr durch einen defekten Lastkraftwagen auf dem rechten Fahrstreifen. Und auf der A620 von Saarlouis in Richtung Saarbrücken ist an der Ausfahrt Saarbrücken-Bismarckbrücke der rechte Fahrstreifen bis morgen gegen 23.59 Uhr gesperrt. Wir wünschen euch eine gute Fahrt. 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

0: 14 Uhr, hier ist euer City-Radio. Und das sind, mit KI-Unterstützung, die aktuellen Temperaturen für eure City. Riegelsberg 18, Schwalbach 20, Bexach 18, Schiffweiler 18 und Namborn 17 Grad. Mehr vom Wetter gleich.
1: Und jetzt in Kürze das Wichtigste aus dem Saarland und der Region. Ein langer Güterzug mit französischen Leclerc-Kampfpanzern wurde am Mittwochmorgen im Bahnhof Louisenthal gesichtet. Wohin die Militärfahrzeuge transportiert wurden, ist unklar. Ein Zusammenhang mit der NATO-Mission Aigle in Rumänien gilt als möglich. Im Saarland prüft die Landesregierung, ob bei Hochrisikofußballspielen Veranstalter künftig an den Polizeikosten beteiligt werden. Die Polizeigewerkschaft begrüßt das, mahnt aber verbindlichere Vorgaben an. Ein Kellerbrand machte ein Mehrfamilienhaus in Großrosseln unbewohnbar. 17 Bewohner blieben unverletzt. Eine Person wurde mit Verdacht auf Rauchgasvergiftung ins Krankenhaus gebracht. Ausführliches dazu gleich um halb. Jetzt die Meldungen aus aller Welt.
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2: Ich bin Diana Kramer. Die Generaldebatte im Bundestag ist traditionell ein Schlagabtausch zwischen Regierung und Opposition. Heute ging es besonders hoch her. Im Mittelpunkt stand wie zu erwarten das Ergebnis der Landtagswahl in Sachsen-Anhalt. AfD-Chefin Alice Weidel eröffnete die Debatte.
3: Die Wähler in Sachsen-Anhalt haben es Ihnen in der Sprache des demokratischen Souveräns mit aller Klarheit mitgeteilt. Schwarz-Rot ist vorbei. Die Menschen wollen endlich einen Politikwechsel. Und sie wollen kein weiter so.
2: Bundeskanzler Friedrich Merz reagierte als zweiter Redner auf die Kritik der AfD.
4: Frau Weidel, heute können Sie vor Kraft kaum laufen. Sie haben ein bemerkenswertes, in jeder Hinsicht bemerkenswertes Wahlergebnis in Sachsen-Anhalt erzielt. Aber ich erlaube mir den Hinweis, Ihr eigentliches Wahlziel, in Sachsen-Anhalt die Mehrheit der Mandate zu erreichen, das haben Sie nicht erreicht. 56% der Wählerinnen und Wähler in Sachsen-Anhalt haben Sie nicht gewählt.
2: Bundeskanzler Friedrich Merz. Grünen-Fraktionschefin Katharina Dröge hat nach dem Sieg der AfD bei der Landtagswahl in Sachsen-Anhalt eine schonungslose Aufarbeitung durch die demokratischen Parteien gefordert. Es sei dringend Zeit, hier zu handeln, sagte Dröge in der Generaldebatte im Bundestag an die schwarz-rote Koalition gerichtet und sprach sich dafür aus, ein Verbot der AfD erneut zu prüfen. Der Preis für Rohöl der Referenzsorte Brent ist wieder über 100 US-Dollar je Barrel gestiegen. Hintergrund ist eine erneute Eskalation im Kampf zwischen den USA und Iran um die Kontrolle der Straße von Hormuz. Die Meerenge ist eine wichtige Schiffsroute für den weltweiten Öltransport. Die Folgen des verschärften Konflikts dürften damit auch hierzulande zu spüren sein. Steigt der Rohölpreis, wird tendenziell auch das Tanken und Heizen mit Öl und Gas wieder teurer. Mit einem Staatsbegräbnis wird der norwegische König Harald V. heute in Oslo beigesetzt. Dazu sind zahlreiche Monarchen und andere Mitglieder der europäischen Königshäuser sowie Staatsoberhäupter angereist. In Oslo haben zehntausende Menschen die feierliche Prozession des Sarges des verstorbenen Königs zur Domkirche verfolgt. Dort findet der Trauergottesdienst statt.
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0: Bei uns im Saarland dichte Wolken und rund 19 Grad. Heute bleibt's überwiegend bedeckt, zwischendurch ist auch mal ein bisschen leichter Regen drin. Und so wird's die nächsten Tage bei uns. Donnerstag sonnig und trocken, früh um die 9 bis 10 Grad, am Tag etwa 23 bis 24. Freitag ebenfalls trocken, viel Sonne bei um die 22 bis 23 Grad.
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0: Der Blick auf die Straßen. Vorsicht bitte auf der A8 von Luxemburg in Richtung Saarlouis. Zwischen Rehlingen und Dillingen-Mitte gibt es eine Gefahr durch ein umgestürztes Fahrzeug auf dem linken Fahrstreifen. Ein Fahrstreifen ist blockiert. Und auf der A620 von Saarlouis in Richtung Saarbrücken ist an der Ausfahrt Saarbrücken-Bismarckbrücke ein rechter Fahrstreifen vorübergehend gesperrt. Die Sperrung dauert voraussichtlich bis morgen, gegen 23.59 Uhr. Wir wünschen euch eine gute Fahrt.
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0: Schön, dass ihr da seid. Herzlich willkommen bei uns. Der Nachmittag schleicht sich gerade so richtig an. Die Sonne steht noch hoch, aber die erste Kaffeepause ruft doch schon wieder, oder? Perfekt, um die Beine kurz hochzulegen und die Ohren zu spitzen. Gleich geht's weiter mit den Chors und Irresistible. Danach lässt uns Phil Collins mit Another Day in Paradise träumen. Viel Spaß damit!

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1: In Lusenthal ist heute Morgen ein Güterzug mit Kampfpanzern aufgefallen. Und darüber spreche ich jetzt mit unserer Redakteurin Heike Beerbach. Hallo Heike.
2: Hallo. Ja, das war ein ziemlich ungewöhnlicher Anblick am Bahnhof Lusenthal in Völklingen. Am Mittwochmorgen, also am 9. September, stand oder fuhr dort ein langer Güterzug mit mehreren schweren Kettenfahrzeugen. Auf Fotos sind außerdem weitere Militärfahrzeuge und Ausrüstung zu sehen. Sicher sagen lässt sich bisher aber nur, es war ein größerer Militärtransport auf der Schiene.
1: Was genau hat man denn auf den Bildern gesehen und warum sorgt das gerade für so viel Aufmerksamkeit?
2: Auf mehreren Spezialwaggons waren große Kampfpanzer verladen, also keine kleinen Fahrzeuge. Nach dem, was man auf den Fotos erkennen kann, könnten es französische Leclerc-Panzer sein. Ein Hinweis darauf ist das Fahrwerk mit 6 Laufrollen. Beim deutschen Leopard 2 wären es zum Beispiel 7. Man sieht auch nicht nur ein einzelnes Fahrzeug, sondern mehrere Panzer hintereinander. Dazu weitere Fahrzeuge und Container.
1: Weiß man denn, woher der Zug kam oder wohin er unterwegs war?
2: Genau das ist im Moment offen. Aus den Bildern allein lässt sich nicht sicher sagen, wo der Transport gestartet ist, wohin er fahren sollte oder welcher Einheit die Fahrzeuge konkret zugeordnet sind. Es gibt aber einen möglichen Zusammenhang. Frankreich hat im Rahmen der NATO-Mission Eigel schwere Kräfte in Rumänien stationiert, darunter auch Leclerc-Panzer. Ob dieser Zug in Lusenthal damit zu tun hatte, ist aber nicht bestätigt.
1: Und wie ist das einzuordnen? Ist so ein Panzerzug durch das Saarland etwas Besonderes oder eher Routine?
2: Für die meisten Leute am Bahnhof ist das natürlich ein seltener Anblick. Grundsätzlich sind Militärtransporte per Bahn aber nichts Ungewöhnliches. Gerade schwere Kettenfahrzeuge werden oft auf der Schiene bewegt, weil sie viele Tonnen wiegen und man so Material und Straßen schont. Einen Hinweis auf eine Gefahr oder einen Polizeieinsatz gibt es nach aktuellem Stand nicht.
1: Also, in Lusenthal wurde heute Morgen ein größerer Militärtransport mit mutmaßlich französischen Leclerc-Panzern gesehen. Ziel und Herkunft sind aber bisher nicht bestätigt. Militärtransporte per Bahn kommen grundsätzlich vor, auch wenn so ein Anblick im Saarland natürlich auffällt. Danke, Heike.
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0: Es ist 2:30, hier ist euer City-Radio. Und das sind, mit KI-Unterstützung, die aktuellen Temperaturen für eure City. Saarbrücken 19, Dillingen 21, St. Ingbert 18, Illingen 17 und Troley 17 Grad. Mehr vom Wetter gleich. Und damit ein kurzer Blick auf die Nachrichtenlage. Im Bundestag ist die Generaldebatte von der Diskussion über das Ergebnis der Landtagswahl in Sachsen-Anhalt und Forderungen nach einem AfD-Verbot geprägt. Der Preis für Rohöl der Sorte Brent ist infolge verschärfter Spannungen zwischen den USA und Iran über die Straße von Hormuz wieder auf über 100 US-Dollar pro Barrel gestiegen. In Oslo nehmen zehntausende Menschen und zahlreiche Staatsgäste am Staatsbegräbnis für den verstorbenen norwegischen König Harald dem V. teil. Und damit zu den Nachrichten aus dem Saarland.
1: Mit Andreas Klein, hallo. Am Bahnhof Luisenthal in Völklingen hat heute Morgen ein langer Güterzug für Aufsehen gesorgt. Auf den Waggons standen große Kettenfahrzeuge, darunter offenbar mehrere französische Leclerc-Kampfpanzer und weitere Militärtechnik. Ziel und Herkunft des Transports sind unklar. Frankreich verlegt für die NATO-Mission in Rumänien häufiger solche Panzer per Bahn. Ob der heutige Zug damit zusammenhängt, ist nicht bekannt. Schweres Militärgerät wird grundsätzlich oft per Schiene transportiert, um Material und Straßen zu schonen. In Großrosseln, St. Nikolaus, gab es gestern Abend einen größeren Feuerwehreinsatz. In einem Mehrfamilienhaus in der Nassweiler Straße hat es im Keller gebrannt. Das Treppenhaus war stark verraucht. Alle 17 gemeldeten Bewohner konnten das Haus rechtzeitig verlassen. Eine Person kam mit Verdacht auf Rauchgasvergiftung ins Krankenhaus. Die Feuerwehr suchte auch zwei Katzen. Beide Tiere wurden gerettet. Das Wohnhaus ist vorerst unbewohnbar. Rund 45 Feuerwehrleute, zwei Rettungswagen und Polizei waren im Einsatz. Die Brandursache ist noch offen. Auf der A6 bei Kaiserslautern ist gestern am Morgen ein Tanklastzug umgekippt und hat zwei Fahrstreifen blockiert. Das Fahrzeug lag auf der Seite. Der Fahrer wurde leicht verletzt und kam vorsorglich ins Krankenhaus. Die Feuerwehr prüfte Tank und Umgebung, es trat kein Gefahrstoff aus. Die Bergungsarbeiten dauerten bis zum Nachmittag. Der Verkehr lief einspurig an der Unfallstelle vorbei, Autofahrer mussten mit Staus rechnen. Warum der Unfall passierte, ist noch unklar. Und nun zum Fußball. Im Saarland soll künftig der Veranstalter eines Hochrisikospiels, zum Beispiel einer hitzigen Fußballpartie, an den Polizeikosten beteiligt werden können. Die Landesregierung plant eine Änderung im Polizeirecht. Nur wenn besonders viele Polizisten eingesetzt werden müssen, könnte der Veranstalter eine Rechnung bekommen. Die Polizeigewerkschaft begrüßt das Vorhaben. Sie sagt, Hochrisikospiele bedeuten für die Kollegen viel zusätzliche Arbeit, oft schon Stunden vor dem Anpfiff. Vereine und Verbände haben so einen Anreiz, mehr in Sicherheit und Fanbetreuung zu investieren. Ob und wie oft künftig wirklich Kosten erhoben werden, bleibt abzuwarten. Soweit das Neueste aus der Region für den Moment. Weitere Nachrichten findet ihr auf blaulichtreport-saarland.de.
0: 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Im Saarland liegen gerade viele Wolken über uns. Temperaturen um die 19 Grad. In den kommenden Stunden ändert sich nicht viel. Eher grau und ab und zu kann leichter Regen runterkommen. Und so wird's die nächsten Tage bei uns. Donnerstag klar und trocken, morgens um die 9 Grad, nachmittags um die 23. Freitag weiter freundlich mit Sonne und ein paar Wolken um die 23 Grad. 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
2: Der Blick auf die Straßen. Vorsicht bitte auf der A6 von Metz in Richtung Kaiserslautern zwischen Homburg und Waldmoor. Hier gibt es eine Gefahr durch Reifenteile auf der Fahrbahn. Vorsicht bitte auf der A8 von Luxemburg in Richtung Saarlouis zwischen Rehlingen und Dillingen-Mitte. Hier steht auf dem linken Fahrstreifen ein umgestürztes Fahrzeug. Außerdem steht hier ein umgestürzter Lastkraftwagen. Der

0: Fahrstreifen ist blockiert, es ist nur eine Spur frei. Oh, und auf der A620 von Saarlouis in Richtung Saarbrücken an der Ausfahrt Saarbrücken-Bismarckbrücke ist der rechte Fahrstreifen vorübergehend gesperrt. Das gilt bis morgen gegen 23.59 Uhr. Wir wünschen euch eine gute Fahrt.
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0: Schön, dass ihr wieder dabei seid bei uns. Mittwoch ist ja so ein Tag, an dem man merkt, die Woche hat den Berg schon überschritten. Richtung Wochenende geht's bergab und das fühlt sich richtig gut an. Passend dazu jetzt zwei Songs zum Mitschwingen. Die Pointer Sisters mit Slow Hand, danach wird's zwingig mit Caro Emerald und A Night Like This.
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0: 15 Uhr. Hier ist euer City-Radio. Und das sind, mit KI-Unterstützung, die aktuellen Temperaturen für eure City. Heusweiler 19, Savellingen 19, Mandelbachtal 18, Ottweiler 18 und Freisen 17 Grad. Mehr vom Wetter gleich.
1: Und jetzt in Kürze das Wichtigste aus dem Saarland und der Region. Ein ganzer Zug voller französischer Leclerc-Kampfpanzer passierte am Morgen den Bahnhof bei Völklingen. Ziel und Anlass der Militärtransporte bleiben offen. Vermutet wird ein Zusammenhang mit der NATO-Mission in Rumänien. Das Saarland plant, Veranstalter sogenannter Hochrisiko-Fußballspiele künftig an den Polizeikosten zu beteiligen. Die Gewerkschaft begrüßt das Vorhaben, fordert aber mehr Verbindlichkeit. Ein Kellerbrand in Großrosseln zwang die Bewohner eines Mehrfamilienhauses zur Flucht. Eine Person kam mit Verdacht auf Rauchgasvergiftung ins Krankenhaus. Das Gebäude bleibt vorerst unbewohnbar. Ausführliches dazu gleich um halb. Jetzt die Meldungen aus aller Welt.
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2: Ich bin Thomas Bleskin. AfD-Chefin Alice Weidel hat ihre Rede in der Haushaltsdebatte des Bundestags für scharfe Angriffe Richtung Bundesregierung und Bundeskanzler Friedrich Merz persönlich genutzt. Merz sei in Sachsen-Anhalt nicht nur abgestraft worden, die CDU sei pulverisiert worden, sagte sie beim ersten direkten Aufeinandertreffen mit dem Kanzler nach dem Wahlsonntag.
3: Kanzler Merz konterte kämpferisch, die AfD habe in Sachsen-Anhalt nicht die absolute Mehrheit erzielt. Nirgendwo in Deutschland werden sie mit dieser Politik die Mehrheit bekommen, sagte er. AfD-Chefin Weidel hatte vorher den Kurs der schwarz-roten Koalition scharf kritisiert. Ob Wirtschaft, Migration oder Energie, sie zeichnete das Bild eines Landes im Niedergang. Kanzler Merz attackierte die AfD vor allem wegen ihrer Außenpolitik. Die AfD stehe an der Seite Russlands, obwohl sie wisse, dass Russland auch die Sicherheit Deutschlands bedrohe. Er bezeichnete die AfD als destruktive Kraft, als böse und gefährlich. Tine Klimach, Berlin.
2: Das US-israelische Rüstungsunternehmen Covenant will im Raum Leipzig eine große Produktion weitreichender Marschflugkörper aufbauen. Die Fertigung des Systems Anthem soll im kommenden Jahr für europäische Kunden beginnen. Nach Firmenangaben sollen zunächst etwa 1000 Stück pro Jahr produziert werden, später bis zu 5000. Anthem kann einen 200 Kilogramm schweren Gefechtskopf tragen und soll deutlich weniger als $1 Million pro Stück kosten. Der Preis für Rohöl ist erneut gestiegen. Die Referenzsorte Brent liegt im Preis nun bei über $100 je Barrel. Diese Erhöhung dürfte auch die Kraftstoffpreise steigen lassen.
4: Erst vorige Woche hatte der Benzinpreis einen neuen Höchststand erreicht. Da lag der Preis für ein Barrel Rohöl der Sorte Brent noch unter $100. Tanken wird nun mit hoher Wahrscheinlichkeit also noch einmal teurer werden. Dass der Preis für Rohöl und damit in Folge auch für Kraftstoffe steigt, liegt am Krieg im Iran. Das US-Militär und iranische Streitkräfte greifen sich in der Straße von Hormus weiterhin an und erschweren damit den Öltransport auf dieser wichtigen Handelsroute. Lea Matschulat, Redaktion.
2: Reisen aus Deutschland in die USA sind auch in diesem Jahr deutlich zurückgegangen. Von Januar bis Juni lag das Minus nach Angaben des Deutschen Reiseverbands bei gut 14%. Als Gründe gelten unter anderem die politische Lage, hohe Preise und die Einreisebestimmungen. Trotzdem bleiben die USA voraussichtlich auch 2026 das beliebteste Fernreiseziel der Deutschen.
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0: Im Saarland ist es gerade bedeckt, bei um die 19 Grad. In den kommenden Stunden bleibt der Himmel grau und es kann ab und zu leicht regnen. Und so wird's die nächsten Tage bei uns. Donnerstag freundlich mit viel Sonne, morgens um die 9 Grad, tagsüber etwa 23 bis 24. Freitag sonnig, später ein paar Wolken, dazu um die 22 bis 23 Grad.
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0: Der Blick auf die Straßen. Vorsicht, bitte auf der A6 von Metz in Richtung Kaiserslautern. Zwischen Homburg und Waldmoor liegen Reifenteile auf der Fahrbahn. Vorsicht, bitte auf der A8 von Luxemburg in Richtung Saarlouis. Zwischen Rehlingen und Dillingen-Mitte steht auf dem linken Fahrstreifen ein umgestürztes Fahrzeug. Außerdem steht hier ein umgestürzter Lastkraftwagen. Es ist nur eine Spur frei. Vorsicht bitte auf der A8 von Saarlouis in Richtung Luxemburg. In der Ausfahrt Merzig-Schwemlingen steht ein liegen gebliebenes Fahrzeug. Und auf der A620 von Saarlouis in Richtung Saarbrücken ist die Ausfahrt Saarbrücken-Bismarckbrücke gesperrt. Der rechte Fahrstreifen bleibt bis morgen etwa 23.59 Uhr gesperrt. Wir wünschen euch eine gute Fahrt.
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0: Schön, dass ihr wieder dabei seid, mitten am Mittwochnachmittag. Der Buckel der Woche ist geschafft, jetzt geht's bergab Richtung Wochenende. Und passend dazu schrauben wir die Lautstärke ein bisschen hoch. Gleich hört ihr das Alan Parsons Project mit Games People Play. Danach wird's mit Wheaties und A Little Respect noch eine Spur frecher.

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1: Im Saarland könnten Veranstalter von Hochrisikofußballspielen künftig an Polizeikosten beteiligt werden. Und darüber sprechen wir jetzt mit unserer Redakteurin Heike Baerbach im Studio. Heike, worum geht es da grundsätzlich?
2: Es geht um das neue Polizeirecht im Saarland. Die Landesregierung will damit ermöglichen, dass Veranstalter von bestimmten kommerziellen Hochrisikoveranstaltungen einen Teil der zusätzlichen Polizeikosten zahlen müssen. Beim Fußball wäre das vor allem dann ein Thema, wenn ein Spiel als besonders gefährlich gilt und deshalb deutlich mehr Einsatzkräfte gebraucht werden. Nach Bremen wäre das Saarland damit das zweite Bundesland mit so einer Regelung.
1: Und warum kommt das gerade jetzt auf? Was passiert bei solchen Spielen aus Polizeisicht?
2: Die Polizeigewerkschaft DPOLG Saarland sagt, so ein Hochrisikospiel ist für die Polizei viel mehr als nur die 90 Minuten im Stadion. Die Beamtinnen und Beamten sind oft schon Stunden vorher im Einsatz, zum Beispiel an Bahnhöfen, auf Anreisewegen und rund ums Stadion. Nach dem Spiel geht es dann oft weiter, weil Fangruppen begleitet werden müssen oder mögliche Konfliktpunkte abgesichert werden. Die Gewerkschaft sagt deshalb, diese besonderen Mehrkosten sollten nicht automatisch komplett bei der Allgemeinheit landen.
1: Heißt das, die Vereine müssen dann auf jeden Fall zahlen oder ist da noch einiges offen?
2: Da ist noch einiges offen. Nach den bisherigen Plänen kann das Land solche zusätzlichen Kosten berechnen, muss es aber nicht zwingend tun. Genau das kritisiert die DPOLG. Sie hätte sich eine verbindlichere Regel gewünscht. Wie oft das am Ende wirklich angewendet wird und wie hoch mögliche Rechnungen ausfallen, wird man erst sehen, wenn das neue Instrument in der Praxis genutzt wird.
1: Also, das Saarland will Veranstalter von kommerziellen Hochrisikospielen künftig stärker an zusätzlichen Polizeikosten beteiligen. Die Polizeigewerkschaft begrüßt das grundsätzlich, fordert aber mehr Verbindlichkeit. Danke, Heike.
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0: 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Und das sind, mit KI-Unterstützung, die aktuellen Temperaturen für eure City. Völklingen 21, Lebach 19, Blieskastell 19, Eppelborn 19 und St. Wendel 19 Grad. Mehr vom Wetter gleich. Und damit ein kurzer Blick auf die Nachrichtenlage. Im Bundestag lieferten sich Kanzler Friedrich Merz und AfD-Chefin Alice Weidel einen Schlagabtausch über die Themen Wirtschaft, Migration und Außenpolitik. Das US-israelische Rüstungsunternehmen Covenant plant bei Leipzig eine große Produktionsstätte für Marschflugkörper des Typs Anthem, die ab kommendem Jahr gefertigt werden sollen. Der Ölpreis ist erneut über die Marke von 100 Dollar pro Barrel gestiegen, was voraussichtlich zu weiteren Anstiegen bei den Kraftstoffpreisen führen wird. Und damit zu den Nachrichten aus dem Saarland.
1: Mit Andreas Klein, hallo. Auf der A8 zwischen Rehlingen und Dillingen Mitte ist am Mittwoch ein Betonmischer verunglückt. Das schwere Fahrzeug liegt auf der Seite und blockiert den linken Fahrstreifen Richtung Saarlouis. Der Verkehr fließt nur noch auf einer Spur. Autofahrer zwischen Merzig und Dillingen Mitte brauchen aktuell mindestens 17 Minuten länger. Ob es Verletzte gibt, ist derzeit nicht bekannt. Wie der Unfall passiert ist, wird noch untersucht. Am Mittwochmorgen hat eine Zugbeobachtung im Raum Völklingen für Aufsehen gesorgt. Ein langer Güterzug transportiert dort mehrere schwere Kampfpanzer und Militärfahrzeuge, vermutlich französische Leclerc-Panzer. Ziel, Startpunkt und Eigentümer der Panzer sind nicht sicher bekannt. Solche Transporte sind vor allem im Zusammenhang mit der NATO-Mission Eigel in Rumänien üblich. Transporte dieser Größenordnung laufen meistens auf der Schiene, um Material zu schonen. In Großrosseln, Ortsteil St. Nikolaus, hat am Dienstagabend ein Kellerbrand in einem Mehrfamilienhaus die Feuerwehr gefordert. Das Haus in der Nassweiler Straße gilt nach dem Feuer als unbewohnbar. 17 Menschen lebten dort. Eine Person kam mit Verdacht auf Rauchgasvergiftung ins Krankenhaus. Zwei Katzen sind gerettet worden. Die Feuerwehr hat den Brand schnell unter Kontrolle bekommen, musste aber viel Glut beseitigen. Die Bewohner sind bei Verwandten und Freunden untergekommen. Das Saarland plant eine neue Regel für Fußballspiele mit hohem Sicherheitsrisiko. Veranstalter solcher Spiele könnten bald einen Teil der Polizeikosten selbst tragen. Bisher hat der Staat gezahlt. Die Deutsche Polizeigewerkschaft begrüßt den Vorschlag. Sie meint, solche Spiele bedeuten für die Polizei viel Arbeit und oft mehr Stunden. Die neue Regel soll auch die Vereine anregen, mehr für die Sicherheit zu tun. Ob die Kostenregelung regelmäßig angewendet wird, ist noch offen. Soweit das Neueste aus der Region für den Moment. 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
0: Bei uns im Saarland dichte Wolken und rund 19 Grad. Heute bleibt's überwiegend bedeckt, zwischendurch ist auch mal ein bisschen leichter Regen drin. Und so wird's die nächsten Tage bei uns. Donnerstag sonnig und trocken, früh um die 9 bis 10 Grad, am Tag etwa 23 bis 24. Freitag ebenfalls trocken, viel Sonne bei um die 22 bis 23 Grad.
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0: Der Blick auf die Straßen. Vorsicht bitte auf der A6 von Metz und Saarbrücken in Richtung Kaiserslautern. Zwischen Homburg und Waldmoor gibt es Reifenteile auf der Fahrbahn. Vorsicht bitte auf der A8 von Saarlouis in Richtung Luxemburg. In der Ausfahrt Merzig-Schwemlingen steht ein defektes Fahrzeug. Auf der A8 von Luxemburg in Richtung Saarlouis gibt es zwischen Rehlingen und Dillingen Mitte einen umgestürzten Lastkraftwagen. Hier finden Bergungsarbeiten statt und die Strecke ist gesperrt. Und auf der A620 von Saarlouis in Richtung Saarbrücken ist in der Ausfahrt Saarbrücken-Bismarckbrücke der rechte Fahrstreifen bis morgen kurz vor Mitternacht gesperrt. Wir wünschen euch eine gute Fahrt.
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0: Schön, dass ihr wieder dabei seid bei uns. Mittwoch mitten in der Woche. Der Berg ist erklommen, jetzt geht's bergab Richtung Wochenende. Und passend dazu zwei Kracher. Erst nimmt uns Aha mit auf eine Zeitreise, danach heizt Pitbull mit Timber ordentlich ein.
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1: Am Sonntag öffnet das historische Eisenwerk Alte Schmelz in St. Ingbert zum Tag des offenen Denkmals seine Pforten. Von 10 bis 16 Uhr könnt ihr die alte Werksiedlung erkunden und bei den Führungen um 11 und 14 Uhr spannende Anekdoten über das Leben der damaligen Arbeiter und die Geschichte der Schwerindustrie erfahren. Auch noch dieses Wochenende macht das faszinierende Monument Glasarche 3 Station am Skulpturenweg in Homburg-Schwarzenacker. Die 9 Meter große Glasskulptur erinnert an die Zerbrechlichkeit unserer Natur und lädt euch im Biosphärenreservat Bliesgau zu inspirierenden Spaziergängen, Meditationen und kreativen Workshops ein.
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0: 16 Uhr, hier ist euer City-Radio. Und das sind, mit KI-Unterstützung, die aktuellen Temperaturen für eure City. Riegelsberg 19, Schwalbach 20, Bexbach 19, Schiffweiler 19 und Namborn 18 Grad. Mehr vom Wetter gleich.
1: Und jetzt in Kürze das Wichtigste aus dem Saarland und der Region. Nach einem Geldbörsendiebstahl samt mehreren Geldabhebungen in Püttlingen-Köllerbach und Riegelsberg-Walpershofen sucht die Polizei eine noch unbekannte Frau. Das Amtsgericht ordnete dazu die Veröffentlichung von Überwachungsbildern an. Auf der A8 ist ein Betonmischer bei Rehlingen umgestürzt und blockiert den Verkehr. Autofahrer müssen mit erheblichen Behinderungen rechnen. Zugleich will das Saarland mit einem neuen Polizeigesetz auf neue Gefahren reagieren, technische Überwachung ausbauen und klare Regelungen für den Einsatz moderner Technik wie Drohnen schaffen. Ausführliches dazu gleich um 9:30. Jetzt die Meldungen aus aller Welt.
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2: Ich bin Thomas Blesking. Nach dem Wahlsieg der AfD in Sachsen-Anhalt hat Bundeskanzler Friedrich Merz die Partei im Bundestag scharf attackiert. Er warf ihr in der Generaldebatte zum Haushalt Verachtung der demokratischen Institutionen und eine permanente Herabsetzung der Repräsentanten des Staates vor.
3: AfD-Chefin Alice Weidel hatte vorher, wie so oft, vor allem Migration für die aktuelle Situation in Deutschland verantwortlich gemacht. Kanzler Merz konterte, wenn das wahr würde, was die AfD propagiere, nämlich Remigration, wären die Folgen dramatisch. Dann kann das Handwerk nicht mehr arbeiten, dann arbeitet kein einziges Pflegeheim mehr, dann arbeitet kein einziges Krankenhaus mehr. Das wäre das Ergebnis, so Merz. Immer wieder wurde er in seiner Rede von AfD-Abgeordneten durch Zwischenrufe unterbrochen, sodass Bundestagspräsidentin Klöckner einschreiten musste. Tine Klimach, Berlin.
2: Der Preis für Erdgas in Europa ist wegen der angespannten Lage im Nahen Osten weiter gestiegen. An der Börse in Amsterdam kostete eine Megawattstunde zeitweise mehr als 79 Euro, so viel wie seit Ende 2022 nicht mehr. Grund ist vor allem die Sorge, dass Flüssiggas aus der Golfregion länger ausfallen könnte. Besonders wichtig dabei ist Katar, das seine Produktion bereits stark gedrosselt hat. Anfang Juli hatte der Gaspreis noch bei gut 40 Euro gelegen. In Sachsen sollen vom kommenden Jahr an weitreichende Marschflugkörper gebaut werden. Das kündigte das US-israelische Rüstungsunternehmen Covenant an.
4: Die US-Firma Covenant will pro Jahr etwa 1000 Marschflugkörper im Raum Leipzig herstellen lassen. Die Produktion soll im kommenden Jahr starten, sagt die Covenant-Präsidentin. Und das Ziel seien 5000 Marschflugkörper pro Jahr. Der Marschflugkörper soll einen 200 Kilogramm schweren Gefechtskopf tragen können und bis zu 1500 Meter weit abgeschossen werden können. Und er soll insgesamt deutlich günstiger zu kaufen sein als bisher verfügbare Systeme. Lea Matschulat, Redaktion.
2: Eine technische Störung bei der Flugsicherung hat auch heute erhebliche Folgen auf den Luftverkehr in Großbritannien. Laut dem Flugdatenportal FlightRadar24 wurden etliche Flüge am Londoner Airport Heathrow gecancelt. Gestern waren etwa 1300 Flüge ausgefallen. Eine Cyberattacke wird als Ursache aber ausgeschlossen.
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0: Im Saarland liegen gerade viele Wolken über uns, Temperaturen um die 19 Grad. In den kommenden Stunden ändert sich nicht viel, eher grau und ab und zu kann leichter Regen runterkommen. Und so wird's die nächsten Tage bei uns. Donnerstag klar und trocken, morgens um die 9 Grad, nachmittags um die 23. Freitag weiter freundlich mit Sonne und ein paar Wolken um die 23 Grad.
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0: Der Blick auf die Straßen. Bitte Vorsicht auf der A62 von Landstuhl in Richtung Nonnweiler. Zwischen Freisen und Birkenfeld gibt es Gefahr durch mehrere Holzbalken auf der Fahrbahn. Und in der Gegenrichtung auf der A62 von Nonnweiler in Richtung Landstuhl. Zwischen Birkenfeld und Freisen gibt es Gefahr durch Gegenstände auf der Fahrbahn. Bitte Vorsicht auf der A620 von Saarbrücken in Richtung Saarlouis. Zwischen Saarbrücken, Mahlstatter Brücke und Saarbrücken-Gersweiler gibt es eine ungesicherte Unfallstelle auf der Fahrbahn. Auf der A8 von Luxemburg in Richtung Saarlouis. Zwischen Rehlingen und Dillingen-Mitte steht ein umgestürzter Lastkraftwagen. Hier gibt es Gefahr durch Bergungsarbeiten. Die Strecke ist voll gesperrt. Und auf der A620 von Saarlouis in Richtung Saarbrücken. An der Ausfahrt Saarbrücken-Bismarckbrücke ist ein rechter Fahrstreifen vorübergehend bis morgen gegen 24 Uhr gesperrt. Wir wünschen euch eine gute Fahrt.
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0: Schön, dass ihr wieder mit dabei seid, liebe Hörerinnen und Hörer. Der Nachmittag zieht sich bei euch auch schon so langsam wie zäher Kaugummi? Dann habe ich jetzt genau das Richtige für euch. Die Backstreet Boys sagen euch, dass das Leben larger than life ist. Und danach schnappt sich ABC The Look of Love für euch. Auf geht's!

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1: Bei uns geht es jetzt um eine öffentliche Fahndung nach einem Diebstahl in Püttlingen-Köllerbach. Heike Baerbach ist dazu im Studio. Hallo Heike.
2: Hallo. Ja, die Polizei sucht nach einer bislang unbekannten Frau. Es geht um einen Geldbörsendiebstahl in einem Nettomarkt in Püttlingen-Köllerbach. Der Fall war schon am 20. Januar, vormittags gegen 22:30. Jetzt dürfen Bilder der Tatverdächtigen veröffentlicht werden. Das hat das Amtsgericht Saarbrücken angeordnet.
1: Worum geht's da grundsätzlich?
2: Eine Kundin war in dem Markt in der Straße in den Siefen einkaufen. Nach Angaben der Polizei soll ihr dabei die Geldbörse aus der Einkaufstasche gestohlen worden sein. In der Börse waren offenbar auch EC-Karten. Und genau mit diesen Karten soll kurz danach Geld abgehoben worden sein.
1: Wie schnell ging das dann und was ist nach dem Diebstahl genau passiert?
2: Das ging offenbar sehr schnell. Laut Polizei soll die Frau nur wenige Minuten später in einer Sparkassenfiliale in Riegelsberg-Walpershofen gewesen sein. Dort kam es zwischen 10.36 Uhr und 10.46 Uhr zu 6 nicht erlaubten Abhebungen an einem Automaten. Die Summe nennt die Polizei nicht, sie spricht aber von einem beträchtlichen Schaden.
1: Wie geht es jetzt weiter? Wonach sucht die Polizei konkret?
2: Die Ermittler hoffen jetzt auf Hinweise aus der Bevölkerung. Die unbekannte Frau wurde bei den Abhebungen von der Videoüberwachung am Geldautomaten aufgenommen. Wer sie erkennt oder etwas zu ihrem Aufenthaltsort sagen kann, soll sich beim Kriminaldauerdienst Saarbrücken melden. Wichtig ist dabei natürlich, es handelt sich um eine Tatverdächtige. Die Vorwürfe sind noch nicht gerichtlich geklärt.
1: Also, nach einem Geldbörsendiebstahl in Püttlingen-Köllerbach und mehreren Abhebungen in Riegelsberg sucht die Polizei öffentlich nach einer unbekannten Frau. Hinweise nimmt der Kriminaldauerdienst Saarbrücken unter 0681 922 2133 entgegen. Danke, Heike.
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0: Es ist 4:30, hier ist euer City-Radio. Und das sind mit KI-Unterstützung die aktuellen Temperaturen für eure City. Püttlingen 20, Saarlouis 21, Homburg 20, Neunkirchen 19 und Nohfelden 20 Grad. Mehr vom Wetter gleich. Und damit ein kurzer Blick auf die Nachrichtenlage. Bundeskanzler Merz hat im Bundestag die AfD scharf kritisiert und warnt vor dramatischen Folgen ihrer Politik. Der Gaspreis in Europa ist wegen der angespannten Lage im Nahen Osten deutlich gestiegen und liegt auf dem höchsten Stand seit Ende 2022. In Sachsen sollen ab kommendem Jahr bis zu 1000 Marschflugkörper jährlich vom US-israelischen Unternehmen Covenant produziert werden. Und damit zu den Nachrichten aus dem Saarland.
1: Mit Andreas Klein, hallo. Nach einem Diebstahl in Köllerbach sucht die Polizei öffentlich nach einer Frau. Sie steht im Verdacht, am 20. Januar in einem Nettomarkt eine Geldbörse gestohlen und kurz danach mit EC-Karte

0: Das Saarland bereitet eine Reform für das Polizeirecht vor. Künftig sollen Ermittler datentechnisch besser auswerten und Suchvorgänge digital starten dürfen. Immer unter menschlicher Kontrolle. Auch neue Regeln für Drohneneinsatz und Handyblitzer für die Verkehrsüberwachung sind geplant. Wer große Veranstaltungen organisiert und viel Polizei benötigt, muss wahrscheinlich künftig dafür bezahlen. Innenminister Joost betont, dass Datenschutz und strenge Kontrollen weiter gelten. Der Streik bei der Saarbahn sorgt weiter für Ärger. Eltern von Schülern der Leonardo da Vinci Gemeinschaftsschule in Riegelsberg berichten, dass ihre Kinder nach Schulschluss lange auf die nächste Bahn warten müssen. Die nächste Verbindung fährt erst über eine Stunde nach Unterrichtsende. Viele Familien können das schwer organisieren. Die Schulleitung sucht nach einer Lösung, bisher aber ohne Erfolg. Eltern hoffen auf schnelle Hilfe. Soweit das Neueste aus der Region für den Moment. Weitere Nachrichten findet ihr auf blaulichtreport-saarland.de.
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2: Im Saarland ist es gerade bedeckt, bei um die 19 Grad. In den kommenden Stunden bleibt der Himmel grau und es kann ab und zu leicht regnen. Und so wird's die nächsten Tage bei uns. Donnerstag freundlich mit viel Sonne, morgens um die 9 Grad, tagsüber etwa 23 bis 24. Freitag sonnig, später ein paar Wolken, dazu um die 22 bis 23 Grad.
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2: Der Blick auf die Straßen. Auf der A8 von Luxemburg in Richtung Saarlouis ist zwischen Rehlingen und Dillingen Mitte ein Lastkraftwagen umgestürzt. Hier gibt es Gefahr durch Bergungsarbeiten. Die Strecke ist voll gesperrt. Und auf der A620 von Saarlouis in Richtung Saarbrücken ist an der Ausfahrt Saarbrücken-Bismarckbrücke der rechte Fahrstreifen vorübergehend gesperrt. Wir wünschen euch eine gute Fahrt.
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2: Schön, dass ihr wieder reinhört bei uns. Mittwoch am Nachmittag. Dieser Tag, an dem die Woche schon zur Hälfte durch ist, aber das Ziel Wochenende noch nicht ganz in Sichtweite. Genau der richtige Moment, um kurz durchzuatmen und sich von guter Musik tragen zu lassen. Gleich geht's weiter mit Jennifer Lopez und Waiting for Tonight. Danach wird's rockig mit Huey Lewis and the News und I Want a New Drug.

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1: Der kastrierte Staff-Mix Gizmo lebt seit 2020 im Ria-Nickel-Tierheim. Er ist ein sehr freundlicher Hund, der die Nähe seiner Bezugspersonen liebt. Aufgrund früherer Erziehungsfehler hat er ein starkes Beutefangverhalten. Er läuft brav an der Leine und ist mit Artgenossen verträglich. Da er Arthrose hat, bekommt er regelmäßig Physiotherapie. Wir suchen erfahrene Menschen. Da zu Beginn viel mit Maulkorb gearbeitet werden muss und eine Hundeschule Pflicht ist, wird Gizmo nicht an Kinder, Katzen oder Kleintiere vermittelt. Fotos und mehr findet ihr im Web.

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0: 17 Uhr, hier ist euer City-Radio. Und das sind, mit KI-Unterstützung, die aktuellen Temperaturen für eure City. Heusweiler 20, Savellingen 20, Mandelbachtal 18, Ottweiler 19 und Freisen 18 Grad. Mehr vom Wetter gleich.
1: Und jetzt in Kürze das Wichtigste aus dem Saarland und der Region. Nach einem dreisten Geldbörsendiebstahl im Püttlinger Nettomarkt und mehrfachem Kartenmissbrauch in Riegelsberg fahndet die Polizei öffentlich nach einer bislang unbekannten Tatverdächtigen. Auf der A8 bei Rehlingen-Siersburg hat ein umgestürzter Betonmischer den Verkehr lahmgelegt. Die Bergung ist unklar, Autofahrer stehen im Stau. Das Saarland plant eine umfassende Reform des Polizeirechts, um Ermittlern angesichts neuer Bedrohungen und Technik mehr Möglichkeiten zu geben, stets unter striktem Datenschutz und engen Grenzen. Ausführliches dazu gleich um halb. Jetzt die Meldungen aus aller Welt.
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3: Ich bin Thomas Bleskin. AfD-Chefin Alice Weidel hat ihre Rede in der Haushaltsdebatte des Bundestags für scharfe Angriffe Richtung Bundesregierung und Bundeskanzler Friedrich Merz persönlich genutzt. Merz sei in Sachsen-Anhalt nicht nur abgestraft worden, die CDU sei pulverisiert worden, sagte sie beim ersten direkten Aufeinandertreffen mit dem Kanzler nach dem Wahlsonntag.
4: Kanzler Merz konterte kämpferisch, die AfD habe in Sachsen-Anhalt nicht die absolute Mehrheit erzielt. Nirgendwo in Deutschland werden sie mit dieser Politik die Mehrheit bekommen, sagte er. AfD-Chefin Weidel hatte vorher den Kurs der schwarz-roten Koalition scharf kritisiert. Ob Wirtschaft, Migration oder Energie, sie zeichnete das Bild eines Landes im Niedergang. Kanzler Merz attackierte die AfD vor allem wegen ihrer Außenpolitik. Die AfD stehe an der Seite Russlands, obwohl sie wisse, dass Russland auch die Sicherheit Deutschlands bedrohe. Er bezeichnete die AfD als destruktive Kraft, als böse und gefährlich. Tine Klimach, Berlin.
3: Das US-israelische Rüstungsunternehmen Covenant will im Raum Leipzig eine große Produktion weitreichender Marschflugkörper aufbauen. Die Fertigung des Systems Anthem soll im kommenden Jahr für europäische Kunden beginnen. Nach Firmenangaben sollen zunächst etwa 1000 Stück pro Jahr produziert werden, später bis zu 5000. Anthem kann einen 200 Kilogramm schweren Gefechtskopf tragen und soll deutlich weniger als $1 Million pro Stück kosten. Der Preis für Rohöl ist erneut gestiegen. Die Referenzsorte Brent liegt im Preis nun bei über $100 je Barrel. Diese Erhöhung dürfte auch die Kraftstoffpreise steigen lassen.
5: Erst vorige Woche hatte der Benzinpreis einen neuen Höchststand erreicht. Da lag der Preis für ein Barrel Rohöl der Sorte Brent noch unter $100. Tanken wird nun mit hoher Wahrscheinlichkeit also noch einmal teurer werden. Dass der Preis für Rohöl und damit in Folge auch für Kraftstoffe steigt, liegt am Krieg im Iran. Das US-Militär und iranische Streitkräfte greifen sich in der Straße von Hormus weiterhin an und erschweren damit den Öltransport auf dieser wichtigen Handelsroute. Lea Matschullat, Redaktion.
3: Reisen aus Deutschland in die USA sind auch in diesem Jahr deutlich zurückgegangen. Von Januar bis Juni lag das Minus nach Angaben des Deutschen Reiseverbands bei gut 14%. Als Gründe gelten unter anderem die politische Lage, hohe Preise und die Einreisebestimmungen. Trotzdem bleiben die USA voraussichtlich auch 2026 das beliebteste Fernreiseziel der Deutschen.
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0: Bei uns im Saarland dichte Wolken und rund 19 Grad. Heute bleibt's überwiegend bedeckt, zwischendurch ist auch mal ein bisschen leichter Regen drin. Und so wird's die nächsten Tage bei uns. Donnerstag sonnig und trocken, früh um die 9 bis 10 Grad, am Tag etwa 23 bis 24. Freitag ebenfalls trocken, viel Sonne bei um die 22 bis 23 Grad.
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0: Der Blick auf die Straßen. Auf der A8 von Luxemburg in Richtung Saarlouis ist zwischen Rehlingen und Dillingen-Mitte ein Lastkraftwagen umgestürzt. Ihr solltet mit Gefahr durch Bergungsarbeiten rechnen. Die Strecke ist voll gesperrt. Und auf der A620 von Saarlouis in Richtung Saarbrücken ist an der Ausfahrt Saarbrücken-Bismarckbrücke der rechte Fahrstreifen vorübergehend gesperrt. Diese Sperrung dauert bis morgen ungefähr 23.59 Uhr. Wir wünschen euch eine gute Fahrt.
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0: Schön, dass ihr da seid. Mitten am Nachmittag, wenn der Kaffee schon längst kalt geworden ist und man sich fragt, ob eine zweite Tasse jetzt Sünde oder Notwendigkeit ist. Ich sag Notwendigkeit. Und dazu passt jetzt was zum Mitwippen. Umoja mit Hey You. Direkt danach Kate Bush mit Running Up That Hill.

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1: Auf der A8 bei Rehlingen-Siersburg sorgt ein Unfall mit einem Betonmischer gerade für Probleme. Heike Baerbach ist bei uns im Studio. Heike, was ist da los?
2: Auf der A8 in Richtung Saarlouis ist am Mittwochmittag ein Betonmischer umgekippt. Passiert ist das zwischen Rehlingen und Dillingen-Mitte. Der LKW liegt auf der Fahrerseite, direkt in der Nähe der Mittelleitplanke. Dadurch ist der linke Fahrstreifen blockiert. Der Verkehr kommt nur noch einspurig an der Stelle vorbei.
1: Weiß man schon, wie es dazu gekommen ist oder was genau an der Unfallstelle passiert ist?
2: Der erste Hinweis auf den Unfall kam gegen 13.43 Uhr rein. Nach den bisherigen Infos ist der Betonmischer zwischen den Anschlussstellen Rehlingen und Dillingen-Mitte auf die Seite gekippt und auf der Fahrbahn liegen geblieben. Auf Bildern von der Unfallstelle sieht man auch Personen auf der Fahrbahn. Aber ob jemand verletzt wurde, ist im Moment noch nicht gesichert. Klar ist, auf dieser Strecke ist ohnehin viel Verkehr. Deshalb staut es sich dort deutlich.
1: Und wie geht es jetzt weiter? Was müssen Autofahrer wissen?
2: Die Unfallursache ist noch offen. Dazu gibt es bislang keine belastbaren Angaben. Auch zur Bergung ist noch nichts Konkretes bekannt. Weil es ein schwerer Betonmischer ist und er ungünstig liegt, könnte dafür größeres Gerät nötig werden. Autofahrer sollten zwischen Merzig und Dillingen-Mitte aktuell mehr Zeit einplanen. Zuletzt war von mindestens 17 Minuten zusätzlicher Fahrzeit die Rede.
1: Also, auf der A8 Richtung Saarlouis liegt zwischen Rehlingen und Dillingen-Mitte ein Betonmischer auf der Seite. Der linke Fahrstreifen ist blockiert und die Ursache ist noch unklar. Wer dort unterwegs ist, sollte vorsichtig fahren und mit Stau rechnen. Danke, Heike.
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Es ist 5:30, hier ist euer City-Radio. Und das sind, mit KI-Unterstützung, die aktuellen Temperaturen für eure City. Saarbrücken 20, Dillingen 21, St. Ingbert 19, Illingen 19 und Tholey 18 Grad. Mehr vom Wetter gleich. Und damit ein kurzer Blick auf die Nachrichtenlage.

0: weiter verteuern. Und damit zu den Nachrichten aus dem Saarland.
1: Mit Andreas Klein, hallo. Die Polizei fahndet aktuell nach einer unbekannten Frau. Am 20. Januar hat sie im Nettomarkt in Köllerbach eine Geldbörse gestohlen. Kurz darauf hat die Tatverdächtige an einem Geldautomaten in Riegelsberg 6-mal unberechtigt Geld abgehoben. Es ist ein hoher finanzieller Schaden entstanden. Das Amtsgericht Saarbrücken hat die Veröffentlichung von Überwachungsbildern erlaubt. Die Polizei bittet um Hinweise aus der Bevölkerung. Auf der A8 zwischen Rehlingen und Dillingen-Mitte ist gestern ein Betonmischer umgestürzt. Das Fahrzeug liegt auf der Seite und blockiert den linken Fahrstreifen. Der Verkehr fließt nur einspurig. Autofahrer müssen mit mindestens 17 Minuten Verzögerung rechnen. Ob jemand verletzt wurde, ist nicht bekannt. Wie es zu dem Unfall gekommen ist, steht ebenfalls noch nicht fest. Die Bergung des schweren Fahrzeugs kann dauern. Vorsicht auf der Strecke. Es gibt weiter Rückstau. Das Saarland plant eine umfassende Reform des Polizeirechts. Innenminister Joost hat einen Gesetzesentwurf vorgestellt. Die Polizei soll mehr technische Möglichkeiten bekommen, zum Beispiel bei der Auswertung von Daten, beim Einsatz von Drohnen und bei der Verkehrsüberwachung. Künftig können etwa Handyblitzer eingesetzt werden. Veranstalter von Hochrisikoveranstaltungen müssen möglicherweise mit zusätzlichen Gebühren für Polizeieinsätze rechnen. Ziel ist es, die Polizei fit für neue Herausforderungen zu machen und gleichzeitig den Datenschutz zu sichern. Der Entwurf geht jetzt ins Gesetzgebungsverfahren. Schüler der Leonardo da Vinci Gemeinschaftsschule in Riegelsberg leiden unter dem aktuellen Saarbahnstreik. Nach Schulschluss gibt es für viele Kinder keine passende Verbindung nach Hause. Schüler müssen teils über eine Stunde warten. Eltern fordern dringend eine schnelle Lösung. Die Schulleitung bemüht sich um Verbesserungen, bisher aber ohne Erfolg. Viele Familien sind enttäuscht über mangelnde Ansprechpartner bei der Saarbahn. Soweit das Neueste aus der Region. Für den Moment. Weitere Nachrichten findet ihr auf blaulichtreport-saarland.de.
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2: Im Saarland liegen gerade viele Wolken über uns. Temperaturen um die 19 Grad. In den kommenden Stunden ändert sich nicht viel. Eher grau und ab und zu kann leichter Regen runterkommen. Und so wird's die nächsten Tage bei uns. Donnerstag klar und trocken, morgens um die 9 Grad, nachmittags um die 23. Freitag weiter freundlich mit Sonne und ein paar Wolken um die 23 Grad.
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2: Der Blick auf die Straßen. Auf der A8 von Perlborg in Richtung Saarlouis steht zwischen der Ausfahrt Perlborg und Merzig-Wellingen ein defekter Lastkraftwagen. Direkt im Anschluss zum Baustellenbereich. Auf der A8 von Luxemburg in Richtung Saarlouis gibt es zwischen Rehlingen und Dillingen-Mitte einen umgestürzten Lastkraftwagen. Hier besteht Gefahr durch Bergungsarbeiten. Die Strecke ist voll gesperrt. Und auf der A620 von Saarlouis in Richtung Saarbrücken ist an der Ausfahrt Saarbrücken-Bismarckbrücke der rechte Fahrstreifen vorübergehend gesperrt. Die Sperrung dauert voraussichtlich bis morgen rund 23.59 Uhr. Wir wünschen euch eine gute Fahrt.
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2: Schön, dass ihr wieder dabei seid bei uns. Heute, am 9. September, ist übrigens Tag der Zahnpflege. Also lächelt schön weiter, während ihr uns zuhört. Und passend zum guten Gefühl geht's jetzt musikalisch weiter. Erst schicken euch die Kelly Family mit Fell in Love with an Alien auf eine kleine Reise und danach wird's ganz groß mit Queen und David Bowie und ihrem Klassiker Under Pressure.
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0: Queen and David Bowie mit Under Pressure hier im City Radio, ein absoluter Klassiker von 1981. Gleich nach der Kapsel gibt's dann Sascha mit Rooftop für euch. Aber jetzt steigen wir erstmal kurz ein in unsere City Radio Zeitmaschine.
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2: Hallo, heute ist Mittwoch, der 9. September. Und dieser Tag steckt voller Geschichten. Im Jahr 1000 ging es auf der Ostsee dramatisch zu. In der Schlacht von Svolda wird König Olaf auf seinem Schiff, der Long Serpent, besiegt. Am Ende springt er über Bord und stirbt. Viele Jahrhunderte später, im Jahr 1776, bekommt ein Land seinen Namen. Der Kongress benennt das Land offiziell um. Aus den United Colonies werden die United States of America. Und dann ist da ein Moment, der perfekt zum Radio passt. Im Jahr 1926 wird die National Broadcasting Company gegründet, kurz NBC. Ein Startschuss für das moderne Senden. Musikalisch wird es im Jahr 1971 groß. Apple Records veröffentlicht John Lennons zweites Soloalbum Imagine. Es klettert in den Vereinigten Staaten, im Vereinigten Königreich, in Australien und in drei weiteren Ländern an die Spitze der Charts. Ein Tag, der zeigt, wie nah Drama, Medien und Musik manchmal beieinander liegen.
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1: Ich bin Thomas Bleskin. Bundeskanzler Friedrich Merz hat die AfD nach ihrem Wahlsieg in Sachsen-Anhalt im Bundestag scharf angegriffen. In der Generaldebatte warf der CDU-Chef der Partei vor, demokratische Institutionen zu verachten und Deutschland destabilisieren zu wollen.
2: Das Ergebnis der Wahl in Sachsen-Anhalt verschafft der AfD neues Selbstbewusstsein. Die Zeiten von Schwarz-Rot seien vorbei, sagte AfD-Chefin Weidel. Kanzler Merz hielt dagegen.
3: Ja, Frau Weidel, heute können Sie vor Kraft kaum laufen.
2: Die AfD sei besonders dort erfolgreich, wo sich Menschen wirtschaftlich und gesellschaftlich abgehängt fühlten, so Grünchefin Dröge. Hier müssten die demokratischen Parteien handeln. Rechtsextremismus sei kein ostdeutsches Problem. Tine Klimach, Berlin.
1: CDU, SPD, Grüne und Linke in Sachsen-Anhalt lehnen auch nach der Wahl Gespräche über eine Zusammenarbeit mit der AfD ab. Damit bleibt offen, wie eine Regierung zustande kommen soll. Die AfD verfügt über 39 der 83 Sitze im Landtag und verfehlt die absolute Mehrheit um 3 Mandate. Das BSW hat sich zu einer möglichen Zusammenarbeit bislang nicht festgelegt und will zunächst über das Gesprächsangebot der AfD beraten. Das US-israelische Rüstungsunternehmen Covenant will im Raum Leipzig eine große Produktion weitreichender Marschflugkörper aufbauen. Die Fertigung des Systems Anthem soll im kommenden Jahr für europäische Kunden beginnen.
4: Angeblich ist Covenant schon im Gespräch mit der Bundeswehr. Eine offizielle Bestätigung dafür gibt es aber nicht. Auch ist die genaue Reichweite von Anthem bisher nicht bekannt. Die des vergleichbaren Taurus der Luftwaffe liegt bei 500 Kilometern. Deutschland und die europäischen NATO-Verbündeten bemühen sich derzeit, weitreichende Waffensysteme als Antwort auf die russische Bedrohung zu beschaffen. Für Sachsen würde die Produktion ein Plus an spezialisierten Arbeitsplätzen sowie Aufträge für regionale Zulieferer bedeuten. Tanja Wagner, Nachrichtenredaktion.
1: Die Autofahrer in Deutschland haben im vergangenen Jahr etwas mehr Strecke zurückgelegt als 2024. Nach Angaben des Kraftfahrtbundesamtes kamen sie insgesamt auf 562 Milliarden Kilometer. Rechnet man noch Lastwagen, Motorräder und andere zugelassene Kraftfahrzeuge hinzu, lag die gesamte Fahrleistung bei fast 675 Milliarden Kilometern. Grundlage der Statistik sind die Kilometerstände bei den Hauptuntersuchungen.
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5: Im Saarland ist es gerade meist bedeckt bei rund 19 Grad. In den kommenden Stunden bleibt der Himmel eher grau, es bleibt trocken. Später geht's runter auf etwa 15 Grad. Und so wird's die nächsten Tage bei uns. Donnerstag viel Sonne, morgens um die 10, am Tag etwa 24 Grad. Freitag weiter freundlich, früh um die 13, tagsüber um die 23 Grad. 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
1: Ich bin Thomas Bleskin. Bundeskanzler Merz hat die AfD 3 Tage nach ihrem Wahlsieg in Sachsen-Anhalt im Bundestag scharf angegriffen. Er warf der Partei vor, demokratische Institutionen verächtlich zu machen und Deutschland destabilisieren zu wollen. AfD-Chefin Weidel erklärte dagegen, die schwarz-rote Koalition sei politisch am Ende. Während der Rede des Kanzlers kam es immer wieder zu Zwischenrufen aus den Reihen der AfD. Bundestagspräsidentin Klöckner drohte mehreren Abgeordneten deshalb mit einem Ausschluss aus dem Saal. Nach einer Serie von Sabotageangriffen auf das Stromnetz in mehreren Bundesländern kommt der tatverdächtige 48-Jährige in U-Haft. Die Staatsanwaltschaft wirft ihm unter anderem das Herbeiführen einer Sprengstoffexplosion, die Störung öffentlicher Betriebe und die Zerstörung wichtiger Arbeitsmittel vor.
2: Der Verdächtige soll an mehreren Orten in Nordrhein-Westfalen, Brandenburg und Sachsen versucht haben, Stromleitungen in der Nähe von Kohlekraftwerken zu sabotieren. In einigen Fällen ist ihm das gelungen. Mit selbstgebauten Raketen soll er einen Draht über Hochspannungsleitungen geschossen haben. Mindestens 2-mal kam es dadurch zu Kurzschlüssen und einzelne Blöcke von Kraftwerken wurden lahmgelegt. Der 48-Jährige soll Bekennerschreiben in seinem Namen verfasst haben. Sein Motiv: Umweltschutz, der Kampf gegen fossile Energieträger, wie eben Kohlekraftwerke. Tine Klimach, Nachrichtenredaktion.
1: Mit dem kommenden Jahr gibt es den Personalausweis für alle, die wollen, auch digital. Am 2. Januar soll die DU-App für Smartphones scharf geschaltet werden. Bundesdigitalminister Wildberger stellte sie heute in Berlin vor.
3: Grün-blau ist die App gehalten, mit einem schwarz-rot-goldenen Streifen an der Seite. Damit können sich deutsche Bürger quasi ihren Personalausweis-Zwilling aufs Handy laden. Perspektivisch dann auch andere Papiere wie etwa den Führerschein. Der große Vorteil: es wird einfacher, sich online auszuweisen, ohne komplizierte Identverfahren. Direkt am 2. Januar geht es los mit 40 Anbietern, wie der Post, verschiedenen Banken und einigen Strom- und Telefonanbietern oder auch Hochschulen, Kommunen und Bundesländern. Tanja Wagner, Nachrichtenredaktion.
1: 1,5 Wochen vor der Abgeordnetenhauswahl in Berlin ermittelt die Staatsanwaltschaft Hannover gegen den SPD-Spitzenkandidaten Krach. In Hannover und Berlin wurden insgesamt 3 Objekte durchsucht, darunter nach Medienberichten auch die Berliner SPD-Zentrale. Zu den konkreten Vorwürfen äußerte sich die Staatsanwaltschaft nicht. Krach lässt die Anschuldigungen zurückweisen.
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4: Im Saarland liegen wir aktuell bei etwa 19 Grad und viel Wolken. In den nächsten Stunden ändert sich daran wenig. Kein Regen in Sicht, dazu ein merklicher Wind. Gegen später wird's frischer, um die 15 Grad. Und so wird's die nächsten Tage bei uns. Donnerstag klar und trocken, von 10 auf rund 24 Grad. Freitag ebenfalls trocken, morgens um die 13, nachmittags um die 23 Grad.
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1: Ich bin Thomas Bleskin. Bundeskanzler Friedrich Merz hat die AfD nach ihrem Wahlsieg in Sachsen-Anhalt im Bundestag scharf angegriffen. In der Generaldebatte warf der CDU-Chef der Partei vor, demokratische Institutionen zu verachten und Deutschland destabilisieren zu wollen.
2: Das Ergebnis der Wahl in Sachsen-Anhalt verschafft der AfD neues Selbstbewusstsein. Die Zeiten von Schwarz-Rot seien vorbei, sagte AfD-Chefin Weidel. Kanzler Merz hielt dagegen.
3: Ja, Frau Weidel, heute können Sie vor Kraft kaum laufen.
2: Die AfD sei besonders dort erfolgreich, wo sich Menschen wirtschaftlich und gesellschaftlich abgehängt fühlten, so Grünchefin Dröge. Hier müssten die demokratischen Parteien handeln. Rechtsextremismus sei kein ostdeutsches Problem. Tine Klimach, Berlin.
1: CDU, SPD, Grüne und Linke in Sachsen-Anhalt lehnen auch nach der Wahl Gespräche über eine Zusammenarbeit mit der AfD ab. Damit bleibt offen, wie eine Regierung zustande kommen soll. Die AfD verfügt über 39 der 83 Sitze im Landtag und verfehlt die absolute Mehrheit um 3 Mandate. Das BSW hat sich zu einer möglichen Zusammenarbeit bislang nicht festgelegt und will zunächst über das Gesprächsangebot der AfD beraten. Das US-Rüstungsunternehmen Covenant will im Raum Leipzig eine große Produktion weitreichender Marschflugkörper aufbauen. Die Fertigung des Systems Anthem soll im kommenden Jahr für europäische Kunden beginnen.
4: Angeblich ist Covenant schon im Gespräch mit der Bundeswehr. Eine offizielle Bestätigung dafür gibt es aber nicht. Auch ist die genaue Reichweite von Anthem bisher nicht bekannt. Die des vergleichbaren Taurus der Luftwaffe liegt bei 500 Kilometern. Deutschland und die europäischen NATO-Verbündeten bemühen sich derzeit, weitreichende Waffensysteme als Antwort auf die russische Bedrohung zu beschaffen. Für Sachsen würde die Produktion ein Plus an spezialisierten Arbeitsplätzen sowie Aufträge für regionale Zulieferer bedeuten. Tanja Wagner, Nachrichtenredaktion.
1: Die Autofahrer in Deutschland haben im vergangenen Jahr etwas mehr Strecke zurückgelegt als 2024. Nach Angaben des Kraftfahrtbundesamtes kamen sie insgesamt auf 562 Milliarden Kilometer. Rechnet man noch Lastwagen, Motorräder und andere zugelassene Kraftfahrzeuge hinzu, lag die gesamte Fahrleistung bei fast 675 Milliarden Kilometern. Grundlage der Statistik sind die Kilometerstände bei den Hauptuntersuchungen.
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5: Draußen im Saarland, grauer Himmel, dazu um die 19 Grad. In den kommenden Stunden bleibt's überwiegend bewölkt und trocken. Der Wind ist ab und zu etwas lebhafter. Später sinken die Werte Richtung 15 Grad. Und so wird's die nächsten Tage bei uns. Donnerstag sonnig, früh um die 10, am Tag etwa 24 Grad. Freitag freundlich, morgens um die 12 bis 13, maximal um die 23 Grad. 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
1: Ich bin Thomas Bleskin. Bundeskanzler Merz hat die AfD 3 Tage nach ihrem Wahlsieg in Sachsen-Anhalt im Bundestag scharf angegriffen. Er warf der Partei vor, demokratische Institutionen verächtlich zu machen und Deutschland destabilisieren zu wollen. AfD-Chefin Weidel erklärte dagegen, die schwarz-rote Koalition sei politisch am Ende. Während der Rede des Kanzlers kam es immer wieder zu Zwischenrufen aus den Reihen der AfD. Bundestagspräsidentin Klöckner drohte mehreren Abgeordneten deshalb mit einem Ausschluss aus dem Saal. Nach einer Serie von Sabotageangriffen auf das Stromnetz in mehreren Bundesländern kommt der tatverdächtige 48-Jährige in U-Haft. Die Staatsanwaltschaft wirft ihm unter anderem das Herbeiführen einer Sprengstoffexplosion, die Störung öffentlicher Betriebe und die Zerstörung wichtiger Arbeitsmittel vor.
2: Der Verdächtige soll an mehreren Orten in Nordrhein-Westfalen, Brandenburg und Sachsen versucht haben, Stromleitungen in der Nähe von Kohlekraftwerken zu sabotieren. In einigen Fällen ist ihm das gelungen. Mit selbstgebauten Raketen soll er einen Draht über Hochspannungsleitungen geschossen haben. Mindestens 2-mal kam es dadurch zu Kurzschlüssen und einzelne Blöcke von Kraftwerken wurden lahmgelegt. Der 48-Jährige soll Bekennerschreiben in seinem Namen verfasst haben. Sein Motiv: Umweltschutz, der Kampf gegen fossile Energieträger, wie eben Kohlekraftwerke. Tine Klimach, Nachrichtenredaktion.
1: Mit dem kommenden Jahr gibt es den Personalausweis für alle, die wollen, auch digital. Am 2. Januar soll die DU-App für Smartphones scharf geschaltet werden. Bundesdigitalminister Wildberger stellte sie heute in Berlin vor.
3: Grün-blau ist die App gehalten, mit einem schwarz-rot-goldenen Streifen an der Seite. Damit können sich deutsche Bürger quasi ihren Personalausweis-Zwilling aufs Handy laden. Perspektivisch dann auch andere Papiere, wie etwa den Führerschein. Der große Vorteil: es wird einfacher, sich online auszuweisen, ohne komplizierte Identverfahren. Direkt am 2. Januar geht es los mit 40 Anbietern, wie der Post, verschiedenen Banken und einigen Strom- und Telefonanbietern oder auch Hochschulen, Kommunen und Bundesländern. Tanja Wagner, Nachrichtenredaktion.
1: 1,5 Wochen vor der Abgeordnetenhauswahl in Berlin ermittelt die Staatsanwaltschaft Hannover gegen den SPD-Spitzenkandidaten Krach. In Hannover und Berlin wurden insgesamt 3 Objekte durchsucht, darunter nach Medienberichten auch die Berliner SPD-Zentrale. Zu den konkreten Vorwürfen äußerte sich die Staatsanwaltschaft nicht. Krach lässt die Anschuldigungen zurückweisen.
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4: Im Saarland ist es gerade meist bedeckt bei rund 19 Grad. In den kommenden Stunden bleibt der Himmel eher grau, es bleibt trocken. Später geht's runter auf etwa 15 Grad. Und so wird's die nächsten Tage bei uns. Donnerstag viel Sonne, morgens um die 10, am Tag etwa 24 Grad. Freitag weiter freundlich, früh um die 13, tagsüber um die 23 Grad. 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
1: Ich bin Katrin Müller. Bundeskanzler Friedrich Merz hat sich skeptisch zu einem möglichen Verbotsverfahren gegen die AfD geäußert. Die rechtlichen Hürden seien sehr hoch, sagte der Chef der CDU. Zudem lasse sich das Problem seiner Ansicht nach nicht durch ein Verbot der Partei lösen. Merz hatte die AfD nach ihrem Wahlsieg in Sachsen-Anhalt im Bundestag scharf angegriffen. In der Generaldebatte warf der CDU-Chef der Partei vor, demokratische Institutionen zu verachten und Deutschland destabilisieren zu wollen. Was vor der Wahl galt, gilt in diesem Punkt auch nach der Wahl. CDU, SPD, Grüne und Linke lehnen eine Zusammenarbeit mit der AfD in Sachsen-Anhalt weiterhin ab. Vertreter der vier Parteien haben Gesprächsangebote über eine Regierungsbildung ausgeschlagen.
2: Nach wie vor ist also offen, wie es politisch in Sachsen-Anhalt weitergeht. Wenn es keine Überläufer von anderen Fraktionen gibt, könnte die AfD wohl nur auf das BSW als möglichen Partner hoffen. Man sei grundsätzlich bereit, mit allen Parteien zu sprechen, sagte BSW-Spitzenkandidat Thomas Schulze zuletzt. Und er kritisierte die anderen Parteien, dass sie nicht dazu bereit sind. Die AfD gewann 39 der insgesamt 83 Mandate. Damit fehlen ihr für eine absolute Mehrheit 3 Stimmen. Tine Klimach, Nachrichtenredaktion.
1: Mit dem kommenden Jahr gibt's den Perso für alle, die wollen, auch digital. Am 2. Januar soll die DU-App für Smartphones scharf geschaltet werden. Bundesdigitalminister Carsten Wildberger hat sie in Berlin vorgestellt.
3: Grün-blau ist die App gehalten, mit einem schwarz-rot-goldenen Streifen an der Seite. Damit können sich deutsche Bürger quasi ihren Personalausweis-Zwilling aufs Handy laden. Perspektivisch dann auch andere Papiere wie etwa den Führerschein. Der große Vorteil: Es wird einfacher, sich online auszuweisen, ohne komplizierte Identverfahren. Direkt am 2. Januar geht es los mit 40 Anbietern, wie der Post, verschiedenen Banken und einigen Strom- und Telefonanbietern oder auch Hochschulen, Kommunen und Bundesländern. Tanja Wagner, Nachrichtenredaktion.
1: Stundenlanger Stillstand dort, wo normalerweise Zehntausende von Autos langfahren. Nach einem Sprengstoffverdacht an der deutsch-schweizerischen Grenze ist der Übergang Rheinfelden-Autobahn erst am Abend wieder geöffnet worden. Gefährliche Stoffe wurden aber nicht gefunden, hieß es von der Polizei. Deshalb konnte die Autobahn wieder freigegeben werden.
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4: Draußen im Saarland, klarer Himmel und etwa 12 bis 13 Grad. Regen ist in den kommenden Stunden kein Thema, es bleibt trocken und oft wolkenlos. Und so wird's die nächsten Tage bei uns. Donnerstag viel Sonne, morgens um die 12 bis 13 Grad, später 22 bis 23. Freitag ebenfalls trocken, aber zeitweise mehr Wolken, früh um die 12 bis 14 Grad, tagsüber wieder 22 bis 23 Grad.

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1: Ich bin Katrin Müller. Nach einer Serie von Sabotageangriffen auf das Stromnetz in mehreren Bundesländern kommt der tatverdächtige 48-Jährige in Haft. Es wurde Haftbefehl gegen den Mann erlassen. Die Staatsanwaltschaft wirft ihm unter anderem das Herbeiführen einer Sprengstoffexplosion, die Störung öffentlicher Betriebe und die Zerstörung wichtiger Arbeitsmittel vor.
2: Der Verdächtige soll an mehreren Orten in Nordrhein-Westfalen, Brandenburg und Sachsen versucht haben, Stromleitungen in der Nähe von Kohlekraftwerken zu sabotieren. In einigen Fällen ist ihm das gelungen. Mit selbstgebauten Raketen soll er einen Draht über Hochspannungsleitungen geschossen haben. Mindestens zweimal kam es dadurch zu Kurzschlüssen und einzelne Blöcke von Kraftwerken wurden lahmgelegt. Der 48-Jährige soll Bekennerschreiben in seinem Namen verfasst haben. Sein Motiv: Umweltschutz, der Kampf gegen fossile Energieträger, wie eben Kohlekraftwerke. Tine Klimach, Nachrichtenredaktion.
1: Bundeskanzler Friedrich Merz hat sich skeptisch zu einem möglichen Verbotsverfahren gegen die AfD geäußert. Die rechtlichen Hürden seien sehr hoch, sagte der CDU-Chef. Zudem lasse sich das Problem seiner Ansicht nach nicht durch ein Verbot der Partei lösen. Merz hatte die AfD nach ihrem Wahlsieg in Sachsen-Anhalt im Bundestag scharf angegriffen. In der Generaldebatte warf der CDU-Chef der Partei vor, demokratische Institutionen zu verachten und Deutschland destabilisieren zu wollen. Fahnen auf Halbmast nicht nur in Norwegen. Mit einem Trauerzug durch Oslo ist Norwegens verstorbener König Harald V. an seine letzte Ruhestätte geleitet worden. Der Abschied des vom Volk geliebten Monarchen verlief tränenreich.
3: Zehntausende Zuschauer verfolgten den Trauerzug vom Schloss zur Domkirche in Oslo. Andächtige Stille herrschte, als der Sarg von König Harald von einem Auto im Schritttempo durch die Stadt gezogen wurde. Hinter ihm gingen neben der Königsfamilie ein großer Teil des europäischen Hochadels. Sowohl Königin Mette-Marit als auch Kronprinzessin Ingrid Alexandra verdrückten Tränen. Aus Oslo, Julia Weschenbach.
1: Zum Fußball. Der VfB Stuttgart hat zum Auftakt der Champions League einen Heimsieg gefeiert. Dank eines Dreierpacks von Ermedin Demirovic gewann Stuttgart gegen Norwegens Meister Viking Stavanger mit 3:1. Der Stürmer erzielte seine Treffer schon vor der Pause in der 20., 26. und 32. Minute.
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4: Im Saarland haben wir aktuell einen klaren Himmel bei rund 12 bis 13 Grad. In den kommenden Stunden bleibt es ruhig, trocken und meistens klar. Und so wird's die nächsten Tage bei uns. Donnerstag freundlich mit Sonne und ein paar Wolken, morgens um die 12 bis 13 Grad, nachmittags 22 bis 23. Freitag trocken, eher wolkiger, früh um die 12 bis 14, am Tag 22 bis 23 Grad.

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1: Ich bin Katrin Müller. Nach einer Serie von Sabotageangriffen auf das Stromnetz in mehreren Bundesländern kommt der tatverdächtige 48-Jährige in Haft. Es wurde Haftbefehl gegen den Mann erlassen. Die Staatsanwaltschaft wirft ihm unter anderem das Herbeiführen einer Sprengstoffexplosion, die Störung öffentlicher Betriebe und die Zerstörung wichtiger Arbeitsmittel vor. Was vor der Wahl galt, gilt in diesem Punkt auch nach der Wahl. CDU, SPD, Grüne und Linke lehnen eine Zusammenarbeit mit der AfD in Sachsen-Anhalt weiterhin ab. Vertreter der vier Parteien haben Gesprächsangebote über eine Regierungsbildung ausgeschlagen.
2: Nach wie vor ist also offen, wie es politisch in Sachsen-Anhalt weitergeht. Wenn es keine Überläufer von anderen Fraktionen gibt, könnte die AfD wohl nur auf das BSW als möglichen Partner hoffen. Man sei grundsätzlich bereit, mit allen Parteien zu sprechen, sagte BSW-Spitzenkandidat Thomas Schulze zuletzt. Und er kritisierte die anderen Parteien, dass sie nicht dazu bereit sind. Die AfD gewann 39 der insgesamt 83 Mandate. Damit fehlen ihr für eine absolute Mehrheit 3 Stimmen. Tine Klimach, Nachrichtenredaktion.
1: Mit dem kommenden Jahr gibt's den Perso für alle, die wollen, auch digital. Am 2. Januar soll die DU-App für Smartphones scharf geschaltet werden. Bundesdigitalminister Carsten Wildberger hat sie in Berlin vorgestellt.
3: Grün-blau ist die App gehalten, mit einem schwarz-rot-goldenen Streifen an der Seite. Damit können sich deutsche Bürger quasi ihren Personalausweis-Zwilling aufs Handy laden. Perspektivisch dann auch andere Papiere wie etwa den Führerschein. Der große Vorteil: Es wird einfacher, sich online auszuweisen, ohne komplizierte Identverfahren. Direkt am 2. Januar geht es los mit 40 Anbietern, wie der Post, verschiedenen Banken und einigen Strom- und Telefonanbietern oder auch Hochschulen, Kommunen und Bundesländern. Tanja Wagner, Nachrichtenredaktion.
1: Zum Fußball. Der VfB Stuttgart hat zum Auftakt der Champions League einen Heimsieg gefeiert. Dank eines Dreierpacks von Ermedin Demirovic gewann Stuttgart gegen Norwegens Meister Viking Stavanger mit 3:1. Der Stürmer erzielte seine Treffer schon vor der Pause in der 20., 26. und 32. Minute.
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4: Im Saarland ist es gerade klar, dazu um die 12 bis 13 Grad. In den kommenden Stunden bleibt der Himmel meist sternenklar und es bleibt trocken. Und so wird's die nächsten Tage bei uns. Donnerstag sonnig, am Morgen um die 12 bis 13 Grad, am Tag um die 22 bis 23. Freitag weiter trocken, mehr Wolken, ähnlich mild mit um die 12 bis 14 in der Früh und 22 bis 23 Grad.

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1: Ich bin Katrin Müller. Nach einer Serie von Sabotageangriffen auf das Stromnetz in mehreren Bundesländern kommt der tatverdächtige 48-Jährige in Haft. Es wurde Haftbefehl gegen den Mann erlassen. Die Staatsanwaltschaft wirft ihm unter anderem das Herbeiführen einer Sprengstoffexplosion, die Störung öffentlicher Betriebe und die Zerstörung wichtiger Arbeitsmittel vor.
2: Der Verdächtige soll an mehreren Orten in Nordrhein-Westfalen, Brandenburg und Sachsen versucht haben, Stromleitungen in der Nähe von Kohlekraftwerken zu sabotieren. In einigen Fällen ist ihm das gelungen. Mit selbstgebauten Raketen soll er einen Draht über Hochspannungsleitungen geschossen haben. Mindestens zweimal kam es dadurch zu Kurzschlüssen und einzelne Blöcke von Kraftwerken wurden lahmgelegt. Der 48-Jährige soll Bekennerschreiben in seinem Namen verfasst haben. Sein Motiv: Umweltschutz, der Kampf gegen fossile Energieträger, wie eben Kohlekraftwerke. Tine Klimach, Nachrichtenredaktion.
1: Bundeskanzler Friedrich Merz hat sich skeptisch zu einem möglichen Verbotsverfahren gegen die AfD geäußert. Die rechtlichen Hürden seien sehr hoch, sagte der CDU-Chef. Zudem lasse sich das Problem seiner Ansicht nach nicht durch ein Verbot der Partei lösen. Merz hatte die AfD nach ihrem Wahlsieg in Sachsen-Anhalt im Bundestag scharf angegriffen. In der Generaldebatte warf der CDU-Chef der Partei vor, demokratische Institutionen zu verachten und Deutschland destabilisieren zu wollen. Fahnen auf Halbmast nicht nur in Norwegen. Mit einem Trauerzug durch Oslo ist Norwegens verstorbener König Harald V. an seine letzte Ruhestätte geleitet worden. Der Abschied des vom Volk geliebten Monarchen verlief tränenreich.
3: Zehntausende Zuschauer verfolgten den Trauerzug vom Schloss zur Domkirche in Oslo. Andächtige Stille herrschte, als der Sarg von König Harald von einem Auto im Schritttempo durch die Stadt gezogen wurde. Hinter ihm gingen neben der Königsfamilie ein großer Teil des europäischen Hochadels. Sowohl Königin Mette-Marit als auch Kronprinzessin Ingrid Alexandra verdrückten Tränen. Aus Oslo, Julia Weschenbach.
1: Zum Fußball. Der VfB Stuttgart hat zum Auftakt der Champions League einen Heimsieg gefeiert. Dank eines Dreierpacks von Ermedin Demirovic gewann Stuttgart gegen Norwegens Meister Viking Stavanger mit 3:1. Der Stürmer erzielte seine Treffer schon vor der Pause in der 20., 26. und 32. Minute.
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4: Draußen im Saarland. Klarer Himmel und etwa 12 bis 13 Grad. Regen ist in den kommenden Stunden kein Thema. Es bleibt trocken und oft wolkenlos. Und so wird's die nächsten Tage bei uns. Donnerstag viel Sonne, morgens um die 12 bis 13 Grad, später 22 bis 23. Freitag ebenfalls trocken, aber zeitweise mehr Wolken, früh um die 12 bis 14 Grad, tagsüber wieder 22 bis 23 Grad.

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1: Ich bin Katrin Müller. Heute Vormittag gibt es wieder einen deutschlandweiten Probealarm. Dabei soll getestet werden, ob Handys, Apps und Sirenen wie vorgesehen funktionieren. Und es geht um die richtige Vorbereitung für mögliche Katastrophen.
2: Selbst ohne eine Warn-App und auch wenn das Smartphone auf stumm geschaltet ist, ertönt ein schriller Ton, sobald der Alarm ausgelöst wird und alles funktioniert. Neu ist beim Warntag diesmal, dass über Cell Broadcasting auch eine Endwarnung gesendet werden soll. Über dieses System können alle eingeschalteten und halbwegs modernen Handys erreicht werden, wenn nötig auch nur in bestimmten Funkzellen. In den vergangenen Jahren hat nicht alles reibungslos funktioniert. Beim Probealarm heute soll es besser laufen. Jan-Henna Reitze, Nachrichtenredaktion.
1: RWE-Chef Markus Kreber fordert nach einer Serie von Sabotageangriffen auf das Stromnetz in mehreren Bundesländern einen besseren Schutz kritischer Infrastruktur. Wir müssen aus den Erfahrungen auch die Lehre